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4: Ich bin Tine Klimach. Russland hat die ukrainische Hauptstadt Kiew massiv mit Drohnen und Raketen angegriffen. Das Militär sprach von insgesamt 40 beschädigten Gebäuden. Es gäbe mindestens einen Toten und rund 20 Verletzte zu beklagen. Es soll Explosionen und viele Brände gegeben haben. Viele Berichte sind aber noch unbestätigt. Auch andere Landesteile der Ukraine wurden angegriffen. Das genaue Ausmaß ist noch nicht absehbar. Wie sicher sind die Fanfeste zur Fußball-Weltmeisterschaft? Innenminister Alexander Dobrindt sieht derzeit noch keine konkrete Bedrohungslage wegen des Iran-Konflikts. Man habe das, was durch den Krieg im Iran ausgelöst werde, sehr genau im Blick, sagte Dobrindt den Zeitungen der Funke Mediengruppe.
5: Wenn Anhänger des Mullah-Regimes Rache üben wollen am verhassten Westen, sind Fanfeste natürlich dankbare Anschlagsziele. Konkrete Warnungen aber gibt es nicht und deswegen sagt Innenminister Dobrindt, es gebe aktuell keinen Anlass, von einer abstrakten in eine konkrete Bedrohungslage zu wechseln. Das aber, so Dobrindt weiter, könne sich jeden Tag ändern. Die Fußball-WM beginnt am 11. Juni, große Fanfeste wird es diesmal aber kaum geben, denn viele Spiele finden wegen der Zeitverschiebung am späten Abend oder in der deutschen Nacht statt. Aus Berlin, Uli Reitinger.
4: Zum ersten Mal seit 6 Jahren erhöht der ADAC die Jahresbeiträge. Zum Jahreswechsel sollen Einzelmitglieder je nach gewählter Mitgliedschaft zwischen 10 Euro und 35 Euro im Jahr mehr bezahlen. Das wurde auf der Hauptversammlung im rheinland-pfälzischen Speyer beschlossen.
6: Höhere Kosten für Energie, Personal, Ersatzteile oder Abschlepp- und Werkstattleistungen. Damit begründet der ADAC die geplante Beitragserhöhung. Seit der letzten Erhöhung 2020 seien die Lebenshaltungskosten um knapp 25% gestiegen, hieß es. Für eine einzelne Pannenhilfe müsse der ADAC inzwischen im Schnitt sogar 27% mehr ausgeben. Mehr als 3,7 Millionen Mal rückten die ADAC-Helfer nach eigenen Angaben im vergangenen Jahr aus. Im Schnitt alle 9 Sekunden. Tanja Wagner, Nachrichtenredaktion.
4: Und zum Sport. Der FC Bayern München hat das DFB-Pokalfinale gegen den VfB Stuttgart gewonnen und damit das Double aus Meisterschaft und Pokalsieg perfekt gemacht. Die Münchner setzten sich im Finale im Berliner Olympiastadion dank eines Dreifach-Torschützen Harry Kane mit 3:0 durch.

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2: Lass mal auf Affensafari gehen. Also Monkey Safari. So heißt zumindest die Veranstaltung. Und zwar im Zimmer in Mannheim. Geht los heute Abend 23 Uhr. Und da kommt dann das DJ-Duo Monkey Safari. Sind Brüder übrigens. Und die sind echt eine feste Größe in der Elektro-Landschaft und Musik in Deutschland. Haben ihren eigenen Sound. Der ist auch Teil des Clubs und von Festivals weltweit. Ist so ein bisschen zwischen House und Indie-Dance. Und es wird gegroovt.
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4: Ich bin Tine Klimach. In den Verhandlungen um ein Ende des Iran-Kriegs ist ein Rahmenabkommen inzwischen weitgehend ausgehandelt. Das hat US-Präsident Trump auf der Plattform Truth Social geschrieben. Er schränkte aber ein, dass das Ganze noch unter dem Vorbehalt einer endgültigen Fertigstellung durch die USA, des Irans und anderer Länder stehe.
5: Seit Wochen geht es hin und her, aber so weit waren die Verhandlungen offenbar noch nie. Es gab eine große Telefonrunde und nach den Worten Trumps sehr gute Gespräche mit Vertretern aus den Golfstaaten und der Türkei, und er telefonierte auch mit dem israelischen Premier Netanyahu. Die letzten Aspekte und Details werden noch besprochen und festgezurrt, darunter die Öffnung der Straße von Hormuz. Ein 14-Punkte-Plan soll demnach den Rahmen für Verhandlungen zwischen den USA und dem Iran festschreiben und den Krieg formell beenden. Aus den USA, Tina Eck.
4: Russland hat in der Nacht die ukrainische Hauptstadt Kiew mit Drohnen und Raketen angegriffen. Es gebe Tote und Verletzte zu beklagen, hieß es von der dortigen Militärverwaltung. Wohnhäuser und eine Schule seien beschädigt worden. Es soll Explosionen und Brände gegeben haben. Viele Berichte sind noch unbestätigt. Auch andere Landesteile der Ukraine wurden angegriffen. Das genaue Ausmaß ist noch nicht absehbar. Bei dem Ebola-Ausbruch in der Demokratischen Republik Kongo steigt die Zahl der Todesopfer weiter an. Nach Angaben der Regierung wurden seit Beginn des Ausbruchs über 860 Verdachtsfälle gemeldet, von denen über 200 Erkrankte verstorben sind. Im Nachbarland Uganda sind bislang 5 weitere bestätigte Fälle bekannt. Das Ebola-Fieber ist eine ansteckende und lebensbedrohliche Infektionskrankheit. Der aktuelle Ausbruch ist besonders schwer einzudämmen, weil es für den seltenen Bundibugyo-Typ weder Impfstoff noch eine Therapie gibt. Zum Sport. Der FC Bayern München hat das DFB-Pokalfinale gegen den VfB Stuttgart gewonnen und damit das Double aus Meisterschaft und Pokalsieg perfekt gemacht. Die Münchner setzten sich im Finale im Berliner Olympiastadion dank des Torschützen Harry Kane mit 3:0 durch. Für ihn ein perfektes Saisonende, sagte er bei Sky.
6: Ich habe mich sehr auf dieses Finale gefreut. Ich habe schon viel davon gehört und wollte die Fans stolz machen. Und dann auch noch einen Hattrick zu schaffen, das ist ein ganz besonderes Gefühl. Es war eine lange Saison und diese so zu beenden, ist perfekt.
4: Der FC Bayern München hat zum 21. Mal den DFB-Pokal gewonnen. Es war der erste Pokalsieg der Bayern seit 6 Jahren.

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1: Heute haben wir Pfingsten, das kommt von 50, das ist der 50. Tag nach Ostern und nach der Tradition ist das natürlich der Tag, das wissen wir alle, der Tag, an dem das Christentum in die Welt rausgetragen wurde quasi. Und ich habe mir dazu heute einen richtig krassen Typen eingeladen, den Simon. Ich kenne den schon, das ist schon jahrelang. Der ist weltweit unterwegs und kann das ganz gut einschätzen, wie weit das Christentum gekommen ist. Mit ihm spreche ich.

0: gemeinsam starten wir mit Big Spirit in den Pfingstsonntagmorgen. Ich bin Benny und mein Gast, das ist der Simon heute. Simon, schönen guten Morgen dir, mein Lieber.
1: Hallo, guten Morgen.
0: Simon, wir kennen uns ja jetzt tatsächlich von einer Ausgrabung und ich krieg bei dir immer so mit, dass du voll in der Welt unterwegs bist. Aber stell dich mal, bevor wir jetzt gleich reden, stell dich doch einmal selber ganz kurz vor.
1: Ja, ich bin Simon, ich arbeite als Krankenpfleger und komme eigentlich aus stabilen Verhältnissen. Ich versuche dann die Zeit, die ich habe, dann auch nicht nur zu chillen, sondern versuche dann irgendwie auch was Gutes zu tun mit meiner Zeit und den Ressourcen, die ich habe.
0: Ja, erzähl mal, du bist als Freiwilliger super viel unterwegs. Wo hast du denn angefangen? Wo warst du denn das erste Mal als Freiwilliger im Ausland?
1: Mit 18 nach dem Abi bin ich das erste Mal freiwillig unterwegs gewesen. Da ging es dann nach Costa Rica. Da wollte ich da eben an die Strände von Costa Rica, um den Lederschildkröten, die stark vom Aussterben bedroht sind, die beim Brüten zu unterstützen, die Eier von den Tieren zu sichern und dann natürlich die Eier auszubrüten in Inkubatoren so und dann wieder die Keimbabys auszusetzen.
0: Echt, ja? Und hast du dann so eine Lederschildkröte auch wirklich gesehen und alles?
1: Ja, Bro, klar, natürlich.
0: Und wie war das für dich?
1: Ey, du, die sind riesig. Also das ganz ehrlich, für mich wäre das, glaube ich, kein Unterschied gewesen, ob da ein Elefant aus dem Wasser kommt oder so eine 5 Meter Schildkröte. Es ist, also ist wirklich gigantisch. Kann man sich echt nicht vorstellen. Das ist wie ein Sprinter, der vor ihr steht auf einmal. Die kommen dann ja auch nachts, also wenn es dunkel ist, sowieso. Total krass, ganz ehrlich.

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1: Der Simon ist heute mein Gast. Heute haben wir den Pfingstsonntag und der Simon, der ist weltweit unterwegs als Freiwilliger, schließt sich verschiedenen Projekten an, wie er gerade Lust hat. Ich kenne ihn, weil er als Freiwilliger bei einem Projekt war, einem Ausgrabungsprojekt, wo ich auch dabei war. Und gleich erzählt er uns, was er in Indien in einer christlichen Einrichtung als Freiwilliger gemacht hat. Bin mal sehr gespannt.

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4: Ich bin Tine Klimach. Die USA stehen nach Angaben von Präsident Trump in den Bemühungen um ein Ende des Iran-Kriegs kurz vor einem Rahmenabkommen mit Teheran und der Wiedereröffnung der Straße von Hormuz. Es sei weitgehend ausgehandelt, schrieb Trump auf der Plattform Truth Social. Im EU-Teil der Insel Zypern wählen heute rund 570.000 Wähler ein neues Parlament. Neben Wirtschaft und Migration stehen Korruption, Sicherheit und die Zypernfrage im Mittelpunkt. Die beliebte Urlaubsinsel ist seit Jahrzehnten geteilt in einen griechisch-zyprischen Süden und einen türkisch-zyprischen Norden. Nur die griechischen Zyprer wählen heute.
5: Manche nennen die kleine EU-Inselrepublik das Eiland der Liebesgöttin Aphrodite. Andere sprechen von der Insel der Spione. Der Nahe Osten liegt nur 40 Flugminuten entfernt. Oligarchen aus Osteuropa haben sich auf der Insel niedergelassen, und mit ihnen kommt viel Geld. Die eigentliche Macht in Zypern liegt in den Händen des Präsidenten. Im Parlament wird zwar heftig über Korruption und Vetternwirtschaft gestritten, doch am Ende findet man meist einen gemeinsamen Nenner. Geld zu verdienen ist die wichtigste Politik. Aus Athen, Takis.
4: In unmittelbarer Nähe zum Weißen Haus hat ein Mann Schüsse abgegeben. Er wurde von Sicherheitskräften getötet. Die Person habe eine Waffe aus der Tasche gezogen und das Feuer eröffnet, teilte der für die Sicherheit des Präsidenten zuständige Secret Service mit.
6: An der Nordseite des Weißen Hauses können Besucher dem Amtssitz des US-Präsidenten relativ nahe kommen, und hier feuerte ein Mann mehrere Schüsse ab. Die Sicherheitskräfte reagierten schnell. Im Krankenhaus wurde der Angreifer für tot erklärt. Es soll sich CNN zufolge um einen 21-Jährigen gehandelt haben, der auch vorher schon mal am Weißen Haus aufgefallen war. Er soll damals eine Zufahrt blockiert haben. Beim aktuellen Vorfall wurde auch ein Passant verletzt. Durch wen ist noch unklar. Lea Matschulat, Nachrichtenredaktion.
4: Zum Sport. Der FC Bayern München hat zum 21. Mal den DFB-Pokal gewonnen. Mit 3:0 besiegte der Rekordchampion im Finale von Berlin den Vorjahressieger VfB Stuttgart. Damit machen die Bayern das Double aus Meisterschaft und Pokalsieg perfekt.

0: Spirit heute am Pfingstsonntag mit mir. Ich bin Benny und mit meinem Gast, dem Simon. Simon, du warst ja als Freiwilliger weltweit unterwegs, jetzt schon jahrelang, jedes Jahr mehrfach irgendwo anders. Du warst auch in Indien, ist das richtig?
1: Jo.
0: Und was hast du da gemacht? Wo, in was für einer Einrichtung warst du?
1: Das war eins der intensivsten Projekte, die ich gemacht habe. Ich war 6 Monate in Indien in einer Einrichtung für Kinder mit Einschränkungen und Kindern mit Behinderung. Und die Einrichtung selbst war sehr klein, kein Geld da, um Kinder zu versorgen. Bedürfnisdeckende Versorgung, komplett Fehlanzeige. Und das war eine richtige Herausforderung.
0: Also für dich schon emotional dann schwierig? Oder wo lagen die Schwierigkeiten für dich?
1: Schon, auf jeden Fall am Anfang, wenn man denkt so, hey krass, das ist jetzt mein Bett. Weiß nicht, also Ikea-Matratze, 5 cm ist da schon Luxus dagegen. Und dann kommst du hin, hast auch keine Mittel, hast teilweise kein sauberes Wasser und denkst dir so, was kann ich hier überhaupt machen? Was soll ich überhaupt machen? Super krass eigentlich.
0: Was war deine direkte Aufgabe da, wenn ich mal so fragen kann?
1: Klar, dann ging es darum, dann die Kinder zu pflegen, gucken, dass Hygiene, Standards, so wie es halt geht, eingehalten werden, Essen geben. Ja, und unabhängig davon, denke ich, war es vor allem dann bei den Kindern zu sein, mit den Kindern zu spielen, wo es geht. Und ich denke, das ist auch so eine von den Fehleinschätzungen, dass man kommt da nicht hin, um irgendwie so große Heldentaten zu vollbringen oder so. Aber wenn ich da dann eben, wenn 10 Kinder da, wenn ich mit denen dann ein halbes Jahr gespielt habe und die da irgendwie in gewisse Happiness und ein bisschen irgendwie was rausbekommen haben, bin ich schon froh.

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3: Heute ist ja der Pfingstsonntag und am Pfingstsonntag wurden die Jünger in die Welt rausgeschickt, um das Christentum zu verbreiten. Und der Simon ist mein Gast heute. Der Simon, der ist jedes Jahr einmal bei einem freiwilligen Projekt, christlichen freiwilligen Projekt und war da schon in Afrika, war da schon in Indien, das hat er uns gerade erzählt und war auch in Chile, um Häuser zu bauen für die Organisation Techo. Und genau, da sprechen wir gleich drüber. Ich bin Bernie, ich wünsche euch einen schönen guten Morgen heute.

0: 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Heute mit mir, ich bin Benny und mit meinem Gast, dem Simon. Simon ist Freiwilliger bei vielen verschiedenen Projekten gewesen im Ausland. Und Simon, du warst ja auch in Chile dabei, Häuser zu bauen für Bedürftige. Erzähl mir mehr, war das leicht, war das schwer, wo war das ungefähr?
1: Super schlechtes Wetter, es ist kalt, es ist nass, es ist Schlamm, kein gescheiter Untergrund. Also es ist richtig, richtig, wenn du als Freiwilliger unterwegs bist, ist es ein echter Endgegner.
0: Was genau habt ihr denn da gemacht und was habt ihr da auch gebaut?
1: Wir haben da kleine Häuser für Familien gebaut, die vorher halt in so total schlechten und gefährlichen Wellblechhütten gewohnt haben. Und die Häuser, die wir gebaut haben, sind super basic, aber eben smart gebaut mit richtigem Baumaterial, das zwar billig ist, aber gescheit dämmt und auch irgendwie nicht bei der ersten Schlammlawine gleich aufgibt. Organisation Techo kann man sich angucken. Und ist halt ein riesiges internationales Team, wo dann Leute aus, viele aus Deutschland, überraschend viele aus Deutschland, natürlich auch aus Chile, aus den USA, aus Fernostasien. Also super gemischt, super coole Truppe hatten wir da.
0: Und was hat dich da am meisten beeindruckt? Was war denn so das, was du für dich mitnehmen wirst aus der Zeit?
1: Ja, ich denke, die Dankbarkeit der Leute, die dann in die Häuser einziehen. Also dann kommen dann so die Familien an und die kommen dann und weinen dann und sind dann teilweise, wollen es gar nicht annehmen, weil es zu viel ist. Und so die Dankbarkeit, die man dann selber mitkriegt, wenn die Leute dann kommen, einen umarmen und einem in Tränen danken, das ist

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1: Mein Gast heute ist der Simon, den ich selber auf einem freiwilligen Projekt kennengelernt habe. Und der Simon, der ist jedes Jahr unterwegs, einmal, um bei einem freiwilligen Projekt mitzuhelfen. Hat schon Häuser in Chile gebaut für Bedürftige, hat schon in einer Einrichtung für Kinder mit Beeinträchtigungen in Indien geholfen und so weiter und alles mögliche. Ich frage ihn gleich mal, wo findet er überhaupt diese Projekte und wie plant er das an?
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2: Lass mal auf Affensafari gehen. Also Monkey Safari. So heißt zumindest die Veranstaltung. Und zwar im Zimmer in Mannheim. Geht los heute Abend 23 Uhr. Und da kommt dann das DJ-Duo Monkey Safari. Sind Brüder übrigens. Und die sind echt eine feste Größe in der Elektro-Landschaft und Musik in Deutschland. Haben ihren eigenen Sound. Der ist auch Teil des Clubs und von Festivals weltweit. Ist so ein bisschen zwischen House und Indie-Dance. Und es wird gegroovt.
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4: Ich bin Tine Klimach. Russland hat die ukrainische Hauptstadt Kiew massiv mit Drohnen und Raketen angegriffen. Unbestätigten Berichten zufolge soll Russland bei dem Angriff auch Hyperschallraketen und Marschflugkörper eingesetzt haben. Ein Mensch kam offiziellen Angaben zufolge ums Leben. Rund 20 wurden verletzt.
5: Besonders in der Hauptstadt Kiew sind die Zerstörungen massiv. Es gibt zahlreiche große Brände und verheerende Schäden an vielen Wohngebäuden. Einsatzkräfte retten Verletzte aus den Trümmern getroffener Häuser. Russland hatte diesen Schlag als Vergeltung angedroht nach dem ukrainischen Beschuss einer Berufsschule. In dem von Moskau besetzten Gebiet Luhansk starben dabei viele Studenten. Unklar war zunächst, ob Russland auch die wegen ihrer Zerstörungskraft gefürchtete neue Mittelstreckenrakete vom Typ Areschnik eingesetzt hat. Aus Moskau, Ulf Mauder.
4: Mit Blick auf Fanfeste zur Fußballweltmeisterschaft geht Innenminister Alexander Dobrindt derzeit nicht von einer konkreten Bedrohungslage wegen des Iran-Konflikts aus. Man habe das, was durch den Krieg im Iran ausgelöst werde, sehr genau im Blick, was einzelne Personen und auch extremistische Gruppen anbelangt, sagte Dobrindt den Zeitungen der Funke Mediengruppe. Dobrindt betonte zugleich, das könne sich jeden Tag immer ändern. Immer weniger Handynutzer verschicken SMS. Wie die Bundesnetzagentur mitteilte, wurden im vergangenen Jahr in Deutschland 2,9 Milliarden SMS verschickt. Damit hat sich die Anzahl innerhalb eines Jahres fast halbiert. Pro aktiver SIM-Karte waren es monatlich im Schnitt etwa 2 Kurznachrichten. Die Nachfrage sinkt langsam, da die Handynutzer immer stärker auf Chatdienste wie WhatsApp, Threema, Signal oder Facebook Messenger zurückgreifen. Und zum Sport. Der FC Bayern München hat den DFB-Pokal gewonnen. Mit 3:0 besiegten die Münchner im Finale von Berlin den Vorjahressieger VfB Stuttgart. Damit machen die Bayern das Double aus Meisterschaft und Pokalsieg perfekt. Trainer Vincent Kompany zeigte sich stolz auf die Leistung seiner Jungs bei Sky.
6: Einfach glücklich für die Jungs. Stolz auf die Leistung auch heute, weil wir sind so ruhig geblieben am Halbzeit, sind so stabil rausgekommen in der zweiten Halbzeit. Ja, wunderschön. Und immer sieht man wieder Dinge, wo man sagt, wie machen die Jungs das? Auch als Trainer kann man das genießen.
4: Das war der erste Pokalsieg der Bayern seit 6 Jahren.

0: Gemeinsam starten wir heute mit Big Spirit in den Pfingstsonntag. Mein Name ist Benny und mein Gast der Simon. Simon, du warst ja freiwillig unterwegs in vielen, vielen Ländern in den letzten Jahren, um bei christlichen Projekten mitzuhelfen. Wie findest du diese ganzen Projekte?
1: Es geht tatsächlich auch sehr viel über Kontakte. Also in der Kirche, zum Beispiel über die Kirche, bin ich nach Gambia gekommen, weil es da jemanden gab, der irgendwie bei einer Gambia-NGO war. Und genau, ja, also viel über Kontakte. Man trifft dann auch immer auf den freiwilligen Projekten dann auch Leute wie mich, die dann die ganze Zeit unterwegs sind, um bei solchen Projekten mitzumachen.
0: Und bei diesem ganzen freiwillig Arbeiten im Ausland, was liegt dir da am Herzen oder was ist für dich wichtig?
1: Ja, mir ist wichtig, dass einerseits die Hilfe, die ich mache, wirklich von Herzen kommt. Und ich denke, nur dann kriegt man auch wirklich was fürs Herz zurück.
0: Und jetzt so für dich als so im Geiste von Pfingsten, wie erlebst du denn international so die Einheit unter den Christen?
1: Ja, das muss ich echt sagen, das unterschätzt man wirklich, dass du triffst Menschen wirklich in einer komplett anderen Sprache, eine komplett andere Kultur, aber dann kommst du irgendwie am Sonntag in die Kirche und hörst dann teilweise Lieder, die du irgendwo schon mal so gehört hast, jetzt nicht unbedingt aus Deutschland, aber irgendwie so aus dem amerikanischen Raum, und man betet zusammen, die Gebete sind oft die gleichen und man merkt dann schon irgendwie so, irgendwo gehört man dazu einer größeren Familie.
0: Danke dir, Simon, dass du heute da warst. Danke dir, dass du ein bisschen über deine Freiwilligenarbeit erzählt hast. Ich wünsche dir für heute noch einen schönen Pfingstsonntag.
1: Ja, danke dir. Hat Spaß gemacht.
0: Und von mir war es das auch. Euch einen schönen Pfingstsonntag für heute. Macht's gut und bis zum nächsten Mal.
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2: Viele denken beim Wort CEO sofort an Anzug, Millionengehalt und Macht. In Wahrheit ist ein CEO aber vor allem eins: ein Mensch mit ganz viel Verantwortung und am besten was für Menschen, die was mit Zahlen und Entscheidungen anfangen können. Gucken wir doch mal, ob das auch was für dein Karriereziel ist und was du dafür brauchst. Erstens, strategisches Denken, also Prioritäten setzen und den Überblick behalten. Zweitens, Kommunikation. Du musst komplexe Dinge so erklären können, dass alle im Team wissen, was zu tun ist. Drittens, Zahlen verstehen. Nicht als Mathe-Genie, aber so, dass du Umsatz, Kosten und Risiken einordnen kannst. Und viertens, ganz wichtig, Resilienz. Druck aushalten können, ohne unfair zu werden. Und wie kommst du jetzt dahin? Nicht über den Titel, sondern über einzelne Schritte. Starte mit einer Fachrolle, übernimm ein Projekt, ein kleines Team und arbeite dich dann nach oben. So lernst du am besten, wie es auf dem Weg zum CEO abgeht und was die Menschen denken, die nachher unter dir arbeiten. Mit einer guten Basis baust du deine Karriere als CEO richtig geil auf. Und dann steht das fett auf der Visitenkarte. Für mehr Tipps, klick dich rein.

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4: Ich bin Tine Klimach. In den Verhandlungen um ein Ende des Iran-Kriegs ist ein Rahmenabkommen inzwischen weitgehend ausgehandelt. Das hat US-Präsident Trump auf der Plattform Truth Social geschrieben. Er schränkte aber ein, dass das Ganze noch unter dem Vorbehalt einer endgültigen Fertigstellung durch die USA des Irans und anderer Länder stehe.
5: Seit Wochen geht es hin und her, aber so weit waren die Verhandlungen offenbar noch nie. Es gab eine große Telefonrunde und nach den Worten Trumps sehr gute Gespräche mit Vertretern aus den Golfstaaten und der Türkei und er telefonierte auch mit dem israelischen Premier Netanyahu. Die letzten Aspekte und Details werden noch besprochen und festgezurrt, darunter die Öffnung der Straße von Hormuz. Ein 14-Punkte-Plan soll demnach den Rahmen für Verhandlungen zwischen den USA und dem Iran festschreiben und den Krieg formell beenden. Aus den USA, Tina Eck.
4: Bei massiven russischen Angriffen mit Kampfdrohnen und Raketen sind in der ukrainischen Hauptstadt Kiew laut Behörden mindestens 2 Menschen getötet worden. Es gab auch über 50 Verletzte, die meisten von ihnen werden in Krankenhäusern behandelt, wie Bürgermeister Vitali Klitschko am Morgen bei Telegram mitteilte. Einsatzkräfte seien dabei, die Trümmer getroffener Wohnhäuser und Schäden zu beseitigen. Der Zivilschutz veröffentlichte Fotos und Videos von massiven Zerstörungen und von großen Bränden. Auch die Umgebung Kiews und andere Regionen waren betroffen von den Angriffen. Bei dem Ebola-Ausbruch in der Demokratischen Republik Kongo steigt die Zahl der Todesopfer weiter an. Nach Angaben der Regierung wurden seit Beginn des Ausbruchs über 860 Verdachtsfälle gemeldet, von denen über 200 Erkrankte verstorben sind. Im Nachbarland Uganda sind bislang 5 weitere bestätigte Fälle bekannt. Das Ebola-Fieber ist eine ansteckende und lebensbedrohliche Infektionskrankheit. Der aktuelle Ausbruch ist besonders schwer einzudämmen, weil es für den seltenen Bundibugyo-Typ weder Impfstoff noch eine Therapie gibt. Und zum Sport. Bei der Eishockey-WM hat die deutsche Nationalmannschaft das Spiel gegen Österreich mit 6:2 gewonnen. Die Chancen auf das WM-Viertelfinale sind trotzdem gesunken. Denn Lettland hatte zuvor die USA besiegt. Damit muss das deutsche Team morgen nicht nur gegen Großbritannien gewinnen, um in die K.O.-Runde einzuziehen. Es braucht darüber hinaus noch viel Schützenhilfe der Konkurrenten.

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3: Lass mal auf Affensafari gehen. Also Monkey Safari. So heißt zumindest die Veranstaltung. Und zwar im Zimmer in Mannheim. Geht los heute Abend 23 Uhr. Und da kommt dann das DJ-Duo Monkey Safari. Sind Brüder übrigens. Und die sind echt eine feste Größe in der Elektro-Landschaft und Musik in Deutschland. Haben ihren eigenen Sound. Der ist auch Teil des Clubs und von Festivals weltweit. Ist so ein bisschen zwischen House und Indie-Dance. Und es wird gegroovt.
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5: Ich bin Tine Klimach. In unmittelbarer Nähe zum Weißen Haus hat ein Mann Schüsse abgegeben. Er wurde von Sicherheitskräften getötet. Die Person habe eine Waffe aus der Tasche gezogen und das Feuer eröffnet, teilte der für die Sicherheit des Präsidenten zuständige Secret Service mit.
6: An der Nordseite des Weißen Hauses können Besucher dem Amtssitz des US-Präsidenten relativ nahe kommen und hier feuerte ein Mann mehrere Schüsse ab. Die Sicherheitskräfte reagierten schnell. Im Krankenhaus wurde der Angreifer für tot erklärt. Es soll sich CNN zufolge um einen 21-Jährigen gehandelt haben, der auch vorher schon mal am Weißen Haus aufgefallen war. Er soll damals eine Zufahrt blockiert haben. Beim aktuellen Vorfall wurde auch ein Passant verletzt. Durch wen ist noch unklar. Lea Matschullat, Nachrichtenredaktion.
5: Die USA stehen nach Angaben von Präsident Trump in den Bemühungen um ein Ende des Iran-Kriegs kurz vor einem Rahmenabkommen mit Teheran und der Wiedereröffnung der Straße von Hormuz. Es sei weitgehend ausgehandelt, schrieb Trump auf der Plattform Truth Social. Im EU-Teil der Insel Zypern wählen heute rund 570.000 Wähler ein neues Parlament. Neben Wirtschaft und Migration stehen Korruption, Sicherheit und die Zypernfrage im Mittelpunkt. Die beliebte Urlaubsinsel ist seit Jahrzehnten geteilt in einen griechisch-zyprischen Süden und einen türkisch-zyprischen Norden. Nur die griechischen Zyprer wählen heute.
7: Manche nennen die kleine EU-Inselrepublik das Eiland der Liebesgöttin Aphrodite. Andere sprechen von der Insel der Spione. Der Nahe Osten liegt nur 40 Flugminuten entfernt. Oligarchen aus Osteuropa haben sich auf der Insel niedergelassen und mit ihnen kommt viel Geld. Die eigentliche Macht in Zypern liegt in den Händen des Präsidenten. Im Parlament wird zwar heftig über Korruption und Vetternwirtschaft gestritten, doch am Ende findet man meist einen gemeinsamen Nenner. Geld zu verdienen ist die wichtigste Politik. Aus Athen, Takis Zafos.
5: Zum Sport. In Paris starten heute die French Open. Der deutsche Tennisstar Alexander Zverev bestreitet sein erstes Match. Der 29-Jährige trifft am Mittag als klarer Favorit auf den Franzosen Benjamin Brossi. Am Starttag ist von den Mitfavoriten neben Zverev auch Novak Djokovic im Einsatz.

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4: Ich bin Tine Klimach. Russland hat in der Ukraine erneut die neue Mittelstreckenrakete Arezhnik eingesetzt. Sie wird wegen ihrer Zerstörungskraft besonders gefürchtet. Es handle sich um eine Antwort auf die terroristischen Angriffe der Ukraine auf zivile Objekte in Russland, teilte das Verteidigungsministerium in Moskau mit. Bei Drohnen- und Raketenangriffen in der Nacht waren 2 Menschen getötet und viele weitere verletzt worden. Wie sicher sind die Fanfeste zur Fußball-Weltmeisterschaft? Innenminister Dobrindt sieht derzeit keine konkrete Bedrohungslage wegen des Iran-Konflikts. Man habe das, was durch den Krieg im Iran ausgelöst werde, sehr genau im Blick, sagte Dobrindt den Zeitungen der Funke Mediengruppe.
5: Wenn Anhänger des Mullah-Regimes Rache üben wollen am verhassten Westen, sind Fanfeste natürlich dankbare Anschlagsziele. Konkrete Warnungen aber gibt es nicht und deswegen sagt Innenminister Dobrindt, es gebe aktuell keinen Anlass, von einer abstrakten in eine konkrete Bedrohungslage zu wechseln. Das aber, so Dobrindt weiter, könne sich jeden Tag ändern. Die Fußball-WM beginnt am 11. Juni. Große Fanfeste wird es diesmal aber kaum geben, denn viele Spiele finden wegen der Zeitverschiebung am späten Abend oder in der deutschen Nacht statt. Aus Berlin, Uli Reitinger.
4: Der Niedergang der Kurznachricht SMS hat sich beschleunigt. Wie die Bundesnetzagentur mitteilte, wurden im vergangenen Jahr in Deutschland 2,9 Milliarden SMS verschickt. Damit hat sich die Anzahl innerhalb eines Jahres fast halbiert.
6: Wie viel kann in 160 Zeichen gesagt werden? Im absoluten SMS-Rekordjahr 2012 wussten das sicher noch viele. Damals wurden hierzulande knapp 60 Milliarden SMS versendet. 20 mal so viele wie zuletzt. Da waren es im Schnitt pro Nutzer nur noch 2 SMS im Monat. Die meisten schreiben ihre Nachrichten viel lieber in Chat Diensten wie WhatsApp oder Signal. Seit Jahren sank die SMS-Nutzung, aber im vergangenen Jahr ist sie richtig abgestürzt. Ursula Winkler, Nachrichtenredaktion.
4: In unmittelbarer Nähe des Weißen Hauses haben Sicherheitskräfte Schüsse eines mutmaßlichen Angreifers erwidert und diesen dabei tödlich verletzt. Die Person habe eine Waffe aus einer Tasche gezogen und das Feuer eröffnet. Daraufhin hätten Beamte zurückgeschossen und den Verdächtigen getroffen, teilte der Secret Service auf der Plattform X mit. Die Person sei im Krankenhaus für tot erklärt worden. Auch ein unbeteiligter Passant wurde demnach während des Schusswechsels in Washington verletzt.
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2: Lass mal auf Affensafari gehen. Also Monkey Safari. So heißt zumindest die Veranstaltung. Und zwar im Zimmer in Mannheim. Geht los heute Abend 23 Uhr. Und da kommt dann das DJ-Duo Monkey Safari. Sind Brüder übrigens. Und die sind echt eine feste Größe in der Elektro-Landschaft und Musik in Deutschland. Haben ihren eigenen Sound. Der ist auch Teil des Clubs und von Festivals weltweit. Ist so ein bisschen zwischen House und Indie-Dance. Und es wird gegroovt.
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4: Ich bin Tine Klimach. Russland hat erneut eine bestimmte gefürchtete Mittelstreckenrakete gegen die Ukraine eingesetzt. Die Mittelstreckenrakete vom Typ Oreshnik hat eine große Zerstörungskraft. Sie traf nach Angaben des ukrainischen Präsidenten Selenskyj in der Großstadt Bila Tserkva im Kiewer Gebiet ein.
5: Zu Schäden am Einschlagsort der Oreshnik-Rakete in der Nähe von Kiew ist bisher nichts bekannt. Der ukrainische Präsident Selenskyj sprach aber von einem wirklich unverantwortlichen Einsatz der Rakete. Das müsse Konsequenzen für den Aggressor Russland haben, betonte er. Für die russische Militärführung ist dieser neue massive kombinierte Angriff mit Drohnen, Raketen und Marschflugkörpern ein Vergeltungsschlag. Es handle sich um die Antwort auf Kiews jüngste Angriffe gegen zivile Infrastruktur in Russland, hieß es hier in Moskau. Ulf Mauder, Moskau.
4: Bei den nächtlichen Angriffen wurden 2 Menschen getötet und über 70 verletzt. In unmittelbarer Nähe zum Weißen Haus hat ein Mann Schüsse abgegeben. Er wurde von Sicherheitskräften getötet. Die Person habe eine Waffe aus der Tasche gezogen und das Feuer eröffnet, teilte der für die Sicherheit des Präsidenten zuständige Secret Service mit.
6: An der Nordseite des Weißen Hauses können Besucher dem Amtssitz des US-Präsidenten relativ nahe kommen und hier feuerte ein Mann mehrere Schüsse ab. Die Sicherheitskräfte reagierten schnell. Im Krankenhaus wurde der Angreifer für tot erklärt. Es soll sich CNN zufolge um einen 21-Jährigen gehandelt haben, der auch vorher schon mal am Weißen Haus aufgefallen war. Er soll damals eine Zufahrt blockiert haben. Beim aktuellen Vorfall wurde auch ein Passant verletzt. Durch wen ist noch unklar. Lea Matschullat, Nachrichtenredaktion.
4: Bei dem Ebola-Ausbruch in der Demokratischen Republik Kongo steigt die Zahl der Todesopfer weiter an. Nach Angaben der Regierung wurden seit Beginn des Ausbruchs über 860 Verdachtsfälle gemeldet, von denen über 200 Erkrankte verstorben sind. Im Nachbarland Uganda sind bislang 5 weitere bestätigte Fälle bekannt. Das Ebola-Fieber ist eine ansteckende und lebensbedrohliche Infektionskrankheit. Zum Sport. In Paris starten heute die French Open. Der deutsche Tennisstar Alexander Zverev bestreitet sein erstes Match. Der 29-Jährige trifft am Mittag als klarer Favorit auf den Franzosen Benjamin Brossi. Am Starttag ist von den Mitfavoriten neben Zverev auch Novak Djokovic im Einsatz.

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4: Ich bin Babit Büchner. Russland hat in der Ukraine erneut die neue Mittelstreckenrakete vom Typ Oreshnik eingesetzt, erstmals nahe der Hauptstadt Kiew. Die Rakete wird wegen ihrer Zerstörungskraft besonders gefürchtet. Nach den ukrainischen Angriffen auf eine Berufsschule in dem besetzten Gebiet Luhansk hatte Moskau zuvor Vergeltung angedroht. Dabei waren viele Studenten gestorben. Bundeskanzler Friedrich Merz verurteilte die massiven russischen Angriffe scharf. Er sprach auf der Plattform X von einer rücksichtslosen Eskalation. Viele Menschen zweifeln an der Verteidigungsfähigkeit Deutschlands. Das zeigt eine INSA-Umfrage für die Bild am Sonntag. Demnach glauben nur 17% der Befragten, dass die Bundeswehr Deutschland bei einem Angriff ausreichend verteidigen könnte.
5: Über 70% der Befragten sind der Auffassung, die Bundeswehr ist eher nicht oder gar nicht in der Lage, Deutschland ausreichend zu verteidigen, wenn es zu einem Angriff käme. Und das muss nicht zwingend ein militärischer Angriff sein. Wie die INSA-Umfrage für die Bild am Sonntag auch zeigt, beunruhigt die meisten eher ein möglicher Cyberangriff als ein Angriff Russlands. Cyberattacken, Sabotageakte oder gezielte Desinformationen. Davor haben der Umfrage zufolge viele Menschen hierzulande Angst. Aus Berlin, Tine Klimach.
4: Nahe dem Weißen Haus in Washington hat ein Mann eine Waffe gezogen und geschossen. Sicherheitskräfte erwiderten das Feuer, der Schütze wurde getötet. Noch sind nicht alle Einzelheiten zu dem Vorfall bekannt.
6: Während der Schießerei wurde auch ein Passant verletzt. Noch ist unklar, ob durch den Verdächtigen oder den Secret Service. Der Verdächtige war Medienberichten zufolge ein 21-Jähriger, der auch im Sommer vorigen Jahres schon mal am Weißen Haus aufgefallen war. Damals hatte er eine Zufahrt blockiert. US-Präsident Trump dankte den Sicherheitskräften für ihren Einsatz. Während draußen Schüsse fielen, hatte er im Weißen Haus gearbeitet. Der Secret Service überprüft nun den mutmaßlichen Angreifer. Lea Matschulat, Nachrichtenredaktion.
4: In einem Wald bei Potsdam haben Ermittler eine Männerleiche gefunden. Die Behörden gehen von einem Gewaltverbrechen aus. Der Leichnam war vergraben. Geprüft wird, ob es sich bei dem Toten um einen Geschäftsmann handelt, der im April in Berlin entführt worden war. Der Mann soll im Berliner Norden von unbekannten Männern in einem weißen Transporter verschleppt worden sein. Seitdem wird er vermisst.

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2: Lass mal auf Affensafari gehen. Also Monkey Safari. So heißt zumindest die Veranstaltung. Und zwar im Zimmer in Mannheim. Geht los heute Abend 23 Uhr. Und da kommt dann das DJ-Duo Monkey Safari. Sind Brüder übrigens. Und die sind echt eine feste Größe in der Elektro-Landschaft und Musik in Deutschland. Haben ihren eigenen Sound. Der ist auch Teil des Clubs und von Festivals weltweit. Ist so ein bisschen zwischen House und Indie-Dance. Und es wird gegroovt.
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4: Ich bin Babit Büchner. Bundeskanzler Friedrich Merz hat die massiven russischen Angriffe auf die ukrainische Hauptstadt Kiew verurteilt. Auf der Plattform X sprach er mit Blick auf den Einsatz einer Oreschnik-Rakete von einer rücksichtslosen Eskalation.
5: In Kiew hat Präsident Selenskyj sich auf der Straße selbst ein Bild von den Zerstörungen gemacht. Schäden gab es nicht nur an Wohnhäusern, sondern auch an Museen, Kulturdenkmälern und anderen offiziellen Gebäuden. Hier in Moskau hingegen behauptete das Verteidigungsministerium, es seien Rüstungsbetriebe und Militäreinrichtungen angegriffen worden. Und es handle sich um eine Antwort auf die jüngsten Angriffe Kiews auf zivile Objekte hier in Russland. Aus Moskau, Ulf Mauder.
4: Die USA stehen nach Angaben von Präsident Donald Trump kurz vor einem Rahmenabkommen mit dem Iran. Es sei weitgehend ausgehandelt, schrieb Trump auf seiner Plattform Truth Social. Außenminister Marco Rubio sagte am Morgen, die Welt würde möglicherweise schon in den kommenden Stunden gute Nachrichten zu hören bekommen. Nach Darstellung iranischer Medien gibt es allerdings noch Uneinigkeit in ein oder zwei Punkten. Deutschland genießt das heiße Pfingstwochenende im oder am Wasser. Es ist voll an den Badestellen und in Freibädern. Leider nicht folgenlos. Bei Badeunfällen sind mehrere Menschen ums Leben gekommen, darunter auch ein 11- und ein 14-jähriger Junge.
6: So mancher Bademeister durfte die Tage mit einem mulmigen Gefühl am Beckenrand sitzen. Denn noch immer gibt es laut DLRG viel zu viele Nichtschwimmer im Land. In etlichen Schwimm- und Freibädern gilt mittlerweile die Regel, ohne Bronzeabzeichen geht's ohne erwachsene Begleitung auch nicht hinein. Große Gefahren lauern auch an unbeaufsichtigten Badestellen. Die DLRG mahnt deshalb erneut, an unbekannten Gewässern möglichst vorsichtig zu sein. Auch sollte man sich bei Hitze vorher abkühlen und auf Alkohol verzichten. Tanja Wagner, Nachrichtenredaktion.
4: Nach den Protestaktionen der Fans beim Pokalfinale drohen dem FC Bayern München und dem VfB Stuttgart Strafen in sechsstelliger Höhe. Der DFB bestätigte, dass sich der Kontrollausschuss des Verbandes mit der extremen Pyroshow beider Fanlager beschäftigen wird. Je Pyrofackel berechnet der DFB bei Bundesligisten 1.000 Euro. Pro illegalem Banner werden je nach Größe zwischen 2.000 und 8.000 Euro fällig.

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4: Ich bin Babette Büchner. Ein russischer Großangriff hat in der Nacht massive Zerstörungen in Kiew verursacht. Nach Angaben der ukrainischen Luftstreitkräfte setzte Russland 90 Raketen und Marschflugkörper sowie 600 Drohnen ein. Moskau bestätigte auch den Einsatz der gefürchteten Oreshnik-Rakete. Mindestens 2 Menschen kamen ums Leben. Bundeskanzler Friedrich Merz verurteilte die Angriffe und sprach auf der Plattform X von einer rücksichtslosen Eskalation. In Israel herrscht die Sorge vor einem schlechten Deal von US-Präsident Donald Trump mit Teheran im Iran-Krieg. Bei einem Telefongespräch mit Regierungschef Benjamin Netanyahu soll Trump Medienberichten zufolge beruhigende Töne angeschlagen haben.
5: Die Verhandlungen über ein Rahmenabkommen mit dem Iran über ein Ende des Krieges stehen laut Trump kurz vor dem Abschluss. Nach Informationen des US-Nachrichtenportals Axios ist zunächst eine 60-tägige Verlängerung der Waffenruhe vorgesehen. In dieser Zeit wäre die Straße von Hormuz gebührenfrei befahrbar und der Iran müsste dort verlegte Minen wieder räumen. Im Gegenzug würden die USA ihre Blockade iranischer Häfen aufheben und Sanktionen lockern. Aus Tel Aviv, Sarah Lemmel.
4: Viele Menschen zweifeln an der Verteidigungsfähigkeit Deutschlands. Das zeigt eine INSA-Umfrage für die Bild am Sonntag. Demnach glauben nur 17% der Befragten, dass die Bundeswehr Deutschland bei einem Angriff ausreichend verteidigen könnte.
6: Über 70% der Befragten sind der Auffassung, die Bundeswehr ist eher nicht oder gar nicht in der Lage, Deutschland ausreichend zu verteidigen. Und das muss nicht zwingend ein militärischer Angriff sein. Wie die INSA-Umfrage für die Bild am Sonntag auch zeigt, beunruhigt die meisten eher ein möglicher Cyberangriff als ein Angriff Russlands. Cyberattacken, Sabotageakte oder gezielte Desinformationen. Davor haben der Umfrage zufolge viele Menschen hierzulande Angst. Aus Berlin, Tine Klimach.
4: Nach der gerichtlichen Absetzung des Chefs der größten Oppositionspartei CHP in der Türkei nehmen die Spannungen in der Hauptstadt Ankara zu. Die Polizei drang am Nachmittag unter dem Einsatz von Tränengas in die CHP-Zentrale ein, wo sich der abgesetzte Vorsitzende Özel mit Abgeordneten verschanzt hatte. Auf Fernsehbildern war zu sehen, wie sie dabei Barrikaden durchbrachen. Özel verschanzte sich zunächst weiter, verließ dann aber unter Applaus seiner Anhänger das Gebäude.

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2: Lass mal auf Affensafari gehen. Also Monkey Safari. So heißt zumindest die Veranstaltung. Und zwar im Zimmer in Mannheim. Geht los heute Abend 23 Uhr. Und da kommt dann das DJ-Duo Monkey Safari. Sind Brüder übrigens. Und die sind echt eine feste Größe in der Elektro-Landschaft und Musik in Deutschland. Haben ihren eigenen Sound. Der ist auch Teil des Clubs und von Festivals weltweit. Ist so ein bisschen zwischen House und Indie-Dance. Und es wird gegroovt.
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4: Ich bin Babette Büchner. Unionspolitiker wollen die Einbürgerungsregeln wieder verschärfen. Sie sprechen sich für längere Fristen und Einschränkungen bei der doppelten Staatsbürgerschaft aus. Zuvor hatte die Zeitung Welt am Sonntag von einem neuen Einbürgerungsrekord berichtet.
5: CDU-Innenexperte Alexander Trumm bezeichnete die Turbo-Einbürgerung ab 3 Jahren als Fehler. Seiner Ansicht nach sollten sich Ausländer eine Niederlassungserlaubnis erst erarbeiten müssen und dann könne die Einbürgerungsfrist beginnen oder generell auf 8 Jahre festgelegt werden. Hessens Innenminister Poseck schlug vor, die doppelte Staatsbürgerschaft nur in Ausnahmefällen zu genehmigen, weil sie seiner Ansicht nach die Integration erschwert. Laut Welt am Sonntag erhielten im vergangenen Jahr mehr als 309.000 Menschen den deutschen Pass, so viele wie nie. Tanja Wagner, Nachrichtenredaktion.
4: Ein russischer Großangriff hat in der Nacht massive Zerstörungen in Kiew verursacht. Bundeskanzler Friedrich Merz verurteilte die Angriffe und sprach auf der Plattform X von einer rücksichtslosen Eskalation.
6: In Kiew hat Präsident Zelensky sich auf der Straße selbst ein Bild von den Zerstörungen gemacht. Schäden gab es nicht nur an Wohnhäusern, sondern auch an Museen, Kulturdenkmälern und anderen offiziellen Gebäuden. Hier in Moskau hingegen behauptete das Verteidigungsministerium, es seien Rüstungsbetriebe und Militäreinrichtungen angegriffen worden. Und es handle sich um eine Antwort auf die jüngsten Angriffe Kiews auf zivile Objekte hier in Russland. Aus Moskau, Ulf Mauder.
4: Die USA stehen nach Angaben von Präsident Donald Trump kurz vor einem Rahmenabkommen mit dem Iran. Es sei weitgehend ausgehandelt, schrieb Trump auf seiner Plattform Truth Social. Außenminister Marco Rubio sagte am Morgen, die Welt würde wahrscheinlich schon in den kommenden Stunden gute Nachrichten zu hören bekommen. Nach Darstellung iranischer Medien gibt es aber noch Uneinigkeit in 1 oder 2 Punkten. Und zum Sport. Tennisstar Alexander Zverev hat seine Titelmission bei den French Open mit einem ungefährdeten Sieg gestartet. Er gewann zum Auftakt des Grand Slam Turniers in 3 Sätzen gegen den Franzosen Benjamin Bonzi. Zverev hat in den vergangenen 5 Jahren in Paris immer mindestens das Viertelfinale erreicht und gilt als großer Herausforderer von Topfavorit Jannik Sinner.

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4: Ich bin David Büchner. Unionspolitiker wollen die Einbürgerungsregeln wieder verschärfen. Der innenpolitische Sprecher der Unionsfraktion, Alexander Trom, sagte der Welt am Sonntag, es wäre richtig, die Einbürgerungsfrist wieder auf 8 Jahre zu verlängern und die generelle Zulässigkeit der doppelten Staatsbürgerschaft abzuschaffen. Auch Hessens Innenminister Roman Poseck sieht bei dem Thema Nachholbedarf. Zuvor hatte die Zeitung von einem neuen Einbürgerungsrekord berichtet. In Israel herrscht die Sorge vor einem schlechten Deal im Iran-Krieg. Bei einem Telefongespräch mit Regierungschef Benjamin Netanyahu soll US-Präsident Donald Trump Medienberichten zufolge beruhigende Töne angeschlagen haben.
5: Die Verhandlungen über ein Rahmenabkommen mit dem Iran über ein Ende des Krieges stehen laut Trump kurz vor dem Abschluss. Nach Informationen des US-Nachrichtenportals Axios ist zunächst eine 60-tägige Verlängerung der Waffenruhe vorgesehen. In dieser Zeit wäre die Straße von Hormuz gebührenfrei befahrbar und der Iran müsste dort verlegte Minen wieder räumen. Im Gegenzug würden die USA ihre Blockade iranischer Häfen aufheben und Sanktionen lockern. Aus Tel Aviv, Sarah Lemmel.
4: Deutschland genießt das heiße Pfingstwochenende im oder am Wasser. Es ist voll an den Badestellen und den Frei- und Schwimmbädern. Leider nicht folgenlos, bei Badeunfällen sind mehrere Menschen ums Leben gekommen, darunter auch ein 11- und ein 14-jähriger Junge.
6: So mancher Bademeister dürfte die Tage mit einem mulmigen Gefühl am Beckenrand sitzen. Denn noch immer gibt es laut DLRG viel zu viele Nichtschwimmer im Land. In etlichen Schwimm- und Freibädern gilt mittlerweile die Regel, ohne Bronzeabzeichen geht's ohne Erwachsenebegleitung auch nicht hinein. Große Gefahren lauern auch an unbeaufsichtigten Badestellen. Die DLRG mahnt deshalb erneut, an unbekannten Gewässern möglichst vorsichtig zu sein. Tanja Wagner, Nachrichtenredaktion.
4: Nach der Protestaktion der Fans beim Pokalfinale drohen dem FC Bayern München und dem VfB Stuttgart Strafen in 6-stelliger Höhe. Der Kontrollausschuss des DFB befasst sich nun mit der extremen Pyroshow beider Fanlager. Mit Bannern und Sprechchören hatten die Fans ihrem Ärger über den DFB Luft gemacht. Anschließend sorgten sie mit massiver Pyrotechnik für eine Spielunterbrechung.
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2: Lass mal auf Affensafari gehen. 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So heißt zumindest die Veranstaltung. Und zwar im Zimmer in Mannheim. Geht los heute Abend 23 Uhr. Und da kommt dann das DJ-Duo Monkey Safari. 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Und es wird gegroovt.
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4: Ich bin Babette Büchner. Gestern hatte US-Präsident Donald Trump einen Durchbruch in den Verhandlungen über ein Ende des Iran-Kriegs angekündigt. Nach nur einer Nacht dämpft er aber nun wieder die aufkommende Hoffnung. Er habe seine Vertreter angewiesen, nicht zu überstürzen, schrieb Trump jetzt auf seiner Plattform True Social. Es dürfe keine Fehler geben. Unionspolitiker wollen die Einbürgerungsregeln wieder verschärfen. Sie sprechen sich für längere Fristen und Einschränkungen bei der doppelten Staatsbürgerschaft aus. Zuvor hatte die Welt am Sonntag von einem neuen Einbürgerungsrekord berichtet.
5: CDU-Innenexperte Alexander Trumm bezeichnete die Turbo-Einbürgerung ab 3 Jahren als Fehler. Seiner Ansicht nach sollten sich Ausländer eine Niederlassungserlaubnis erst erarbeiten müssen und dann könne die Einbürgerungsfrist beginnen oder generell auf 8 Jahre festgelegt werden. Hessens Innenminister Poseck schlug vor, die doppelte Staatsbürgerschaft nur in Ausnahmefällen zu genehmigen, weil sie seiner Ansicht nach die Integration erschwert. Laut Welt am Sonntag erhielten im vergangenen Jahr mehr als 309.000 Menschen den deutschen Pass. So viele wie nie. Tanja Wagner, Nachrichtenredaktion.
4: Bundeskanzler Friedrich Merz hat die massiven russischen Angriffe auf die ukrainische Hauptstadt Kiew scharf verurteilt. Auf der Plattform X schrieb er von einer rücksichtslosen Eskalation.
6: In Kiew hat Präsident Selenskyj sich auf der Straße selbst ein Bild von den Zerstörungen gemacht. Schäden gab es nicht nur an Wohnhäusern, sondern auch an Museen, Kulturdenkmälern und anderen offiziellen Gebäuden. Hier in Moskau hingegen behauptete das Verteidigungsministerium, es seien Rüstungsbetriebe und Militäreinrichtungen angegriffen worden. Und es handle sich um eine Antwort auf die jüngsten Angriffe Kiews auf zivile Objekte hier in Russland. Aus Moskau, Ulf Mauder.
4: Bei den Parlamentswahlen in Zypern zeichnet sich ein Kopf-an-Kopf-Rennen ab. Die Konservativen der demokratischen Gesamtbewegung kommen ersten Prognosen zufolge auf 22,5 bis 25,5%, berichtet der staatliche Rundfunk. Die linke Akel-Partei erreicht demnach 21 bis 24%. Die erstmals antretende Bewegung für direkte Demokratie eines populistischen YouTubers schafft den Einzug ins Parlament.

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0: Einen wundervollen guten Abend und schöne Pfingsten euch. Hier ist der Big FM Night Talk und passend dazu zum heutigen und morgigen Festtag haben wir uns gedacht, fragen wir euch einfach, was begeistert dich? Vielleicht Musik, vielleicht Fußball, Mensch oder einfach einen Moment, wo du dachtest, boah ey, das war echt stark. Und vielleicht hat ja auch dein Glaube ein bisschen damit zu tun oder positive Vibes, ne? Wir wissen es nicht, deswegen erzählen uns das. Quatsch mit unter der 08900901 oder poste uns über Insta oder Facebook. Und mit uns meine ich, Joachim ist heute da. Hi, Joachim.
1: Hi, guten Abend.
0: Und ich bin Claudi. Und wir freuen uns jetzt gleich am Telefon. 08900901, klingelt durch.

0: Big FM ist hier mit dem Night Talk. Schön, dass ihr mit dabei seid. Ja, und heute ist Pfingsten. Das heißt, wir müssen auch mal so ein bisschen erklären, um was es denn eigentlich an Pfingsten geht. Und da haben wir euch mal gefragt.
1: Ich meine, dass an Pfingsten Jesus rumgelaufen ist mit seinen Jüngern und Gemeinden sind gegründet worden.
2: Also ich kann mich nur noch aus Konfi daran erinnern, wie die Talare von den Pfarrern aussehen müssen zu Pfingsten. Aber so wirklich wissen, was da passiert, habe ich ehrlich gesagt keine Ahnung mehr.
3: Also es ist natürlich auf jeden Fall was Christliches und ich kann mich nur daran erinnern, dass irgendwie so Flammen über den Köpfen der Jünger, glaube ich, erschienen sind.
4: Es war mit den Sprachen, dass sie auf einmal jeder in seiner Sprache sprechen konnte und jeder der andere verstanden hat.
5: Ja, da ist der Heilige Geist auf die Menschen gekommen.
6: Auferstanden ist ein paar Tage nach Ostern und 30 oder 40 Tage später ist die Himmelfahrt, da ist er aufgefahren. Ja. Pfingsten feiert das Ganze.
0: Ja, also ich sehe, du hast öfter genickt. Was war richtig, was war falsch?
7: Oh Gott.
0: Klär uns auf.
7: Ich fange mal am Anfang an. Ne? Die Ersten hat gesagt, Gemeinden sind gegründet worden. Ja, das stimmt, aber es geht ja eigentlich früher los. Ich muss ein bisschen mehr ausholen. Ist das in Ordnung?
0: Ja.
7: Ja, okay. Dann fange ich mal bei Ostern an.
0: Also
7: bei Ostern.
0: Um Mitternacht ist Schluss, ne?
7: Okay, okay. Dann haben wir noch. Okay, gut. Nee, Ostern ist ja, feiern wir die Auferstehung Jesu von den Toten. Also Jesus hat den Tod überwunden. Trotzdem war das natürlich für seine engsten Freunde ein großer Schock, dieser Karfreitag, wo er ans Kreuz geschlagen wurde. Und du kannst dir vielleicht vorstellen, wie verzweifelt die dann waren, als der auf einmal nicht mehr da war. Und irgendwie so Träume, die über 3 Jahre gewachsen sind, in denen, als sie dachten, ne, Jesus ist der neue Messias, also der neue Superking, der das ganze System irgendwie umschmeißt, waren die erstmal völlig verzweifelt, hatten Angst vor Verfolgung, dass die auch am Kreuz landen und haben sich dann erstmal weggeschlossen selber. Also die Bibel berichtet mehrfach davon, dass die sich einfach eingeschlossen haben, zusammen weiter ihre Gemeinschaft gelebt haben, gebetet haben miteinander, aber sie waren total verängstigt. Und dann gab es ja immer wieder Erscheinungen. Also Jesus ist seinen Freunden erschienen, hat ihnen Mut gemacht und so berichtet es die Bibel. Die haben sich aber trotzdem nicht irgendwie wirklich rausgetraut. Und dann haben wir, das hat der eine Mann eben gesagt, 40 Tage nach Ostern Christi Himmelfahrt. Da verlässt sozusagen Jesus dann wirklich endgültig diese Erde und lässt seine Leute allein. Ohne sie wirklich so ganz sich selber zu überlassen, sondern er sagt ihnen immer wieder, hier, ich gebe euch einen Beistand mit, ich gebe euch jemanden an die Seite, der euch hilft, meine Botschaft da weiter zu verkünden. Also er verabschiedet sich, fährt gegen Himmel, ne, so berichtet es die Bibel, und dann 10 weitere Tage danach, dann geschieht Pfingsten. Das ist also 50 Tage nach Ostern. Zahlensymbolik ist total geil, können wir vielleicht gleich noch drüber sprechen, aber ich gehe erstmal auf die anderen Fragen ein oder die anderen Aussagen. Und dann kommt Pfingsten und das ist eigentlich so der Moment, man sagt auch der Geburtstag der Kirche, der Moment, wo es richtig losgeht mit dieser christlichen Botschaft, wie die in die Welt hinaus transportiert wird. Was ist passiert? Der Heilige Geist kommt über die Menschen, die in der Nachfolge Jesu sind. Die Bibel berichtet, wie Flammen über den Köpfen, das hat die Frau eben gesagt auch. Da kommt also eine Energie in diese Menschen, die sie dazu drängt, rauszugehen, aus den verschlossenen Räumen rauszugehen in die Welt und diese Botschaft, die Jesus den Menschen gepredigt hat, in diese Welt zu tragen. Also ein geiler Spirit, richtig viel Mut und Kraft, die dieser Geist so in sich trägt und den Menschen mitgibt, damit die sprachfähig werden, diese Botschaft zu verkünden. Und dann gibt es diese eine Geschichte, dass so eine große Sprachverwirrung herrscht. Und ohne da näher drauf einzugehen, finde ich, würde ich das in dem einen Satz zusammenfassen, dass dieser Geist Gottes es schafft, über jegliche Sprach- und Kulturgrenzen hinweg Verständigung zu schaffen unter den Menschen. Mhm. Ja, dass die sich verstehen, ohne irgendwie jetzt wirklich die Worte einzeln zu verstehen. Und das ist schon eine ziemlich coole Geschichte. Der eine hat gesagt, der Talar hat eine andere Farbe an Pfingsten. Ich bin ja jetzt katholisch und da ist das Messgewand rot. Rot wegen des Feuers, der Energie, der Flammen, die da kommen. Also steht dafür diese liturgische Farbe okay. An dem Tag.
0: Super. Dann vielen Dank für diese Ausführung. Jetzt müssen wir nicht drum sterben. Das ist wichtig, ne?
7: Ja.
0: Also damals, wir haben ja schon gesagt, ne, war das ein ganz schöner Schock, dass Jesus gestorben ist. Aber dann, wenn man so hört, wie es weitergeht, hat es ja dann doch auch ein gutes Ende genommen, sag ich mal so, mit dem, was passiert ist an Pfingsten. Ne?
7: Also man könnte sagen, ohne Pfingsten gäbe es uns heute nicht oder gäbe es die Christenheit heute nicht.
0: Ja, und da steckt ja auch Begeisterung dahinter. Nicht?
7: Ja, auf jeden Fall. Also ich finde, 2000 Jahre ist eine Strecke, oder?
0: Finde ich auch, ja. Und wir wollen von euch wissen, was begeistert euch? Ja, klingelt durch bei uns, 08900901 ist die Nummer hier zu uns ins Studio oder postet uns einfach auf Facebook oder Insta. 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

0: Ein schönes Wochenende euch. Hier ist der Big FM Night Talk und auch an Pfingsten sind wir für euch da. Deshalb ruft gerne an unter der 08000 900901 und talkt mit. Bei uns ist jetzt die liebe Marie. Es geht heute darum, was dich begeistert. Was ist es?
1: Mich begeistert tatsächlich, neue Orte zu entdecken oder einfach neue Städte kennenzulernen und einfach mal raus von zu Hause und einfach mal was anderes sehen.
0: Okay, meinst du jetzt im Ausland oder schon Deutschland noch?
1: Eher Ausland, auch wenn Deutschland natürlich auch schöne Ecken zu bieten hat, aber es zieht mich schon eher ins Ausland.
0: Okay, und wie bereitest du das vor? Sagst du dann, okay, ich gehe jetzt, keine Ahnung, nach Barcelona zum Beispiel und dann gucke ich mir das an oder wie läuft das?
1: Also tatsächlich hole ich ganz viel Inspo aus Instagram oder TikTok. Da gibt es mittlerweile ja ganz viele so Reiseblogger, die einen überall mit hinnehmen und ich finde, da findet man schon sehr viele schöne Orte.
0: Also ich glaube, ich sollte auch Reisebloggerin werden.
1: Lohnt sich.
0: Ja, wenn ich an Barcelona denke, weißt du, wie ich das immer mache in so Städten?
1: Nee.
0: Also wenn ich so Städtereisen mache. Ich habe zwar schon so meine Hotspots, wo ich weiß, das will ich sehen unbedingt. Ne? Eigentlich so Sachen, die man kennt. Ne? La Sagrada Familia zum Beispiel oder so. Aber es gibt auch Sachen, die erkunde ich lieber selbst. Ja? Also ich laufe dann wirklich von einer Straße in die nächste. Barcelona ist jetzt nicht ganz so gefährlich, wenn du es tagsüber machst. Ja? Also du findest irgendwie wieder raus. Aber dann laufe ich wirklich einfach drauf los und gucke, wo ich lande.
1: Das ist tatsächlich, finde ich, auch mit einer der besten Tipps. Also einfach loslaufen und dann findet man schon Eckchen, die man sonst nie gefunden hätte. Deswegen, ja. Ich fahre auch selten Bus oder Straßenbahn oder so dann im Urlaub, weil einfach durch die Straßen laufen ist dann der richtige Flair, finde ich.
0: Ja, nicht nur das richtige Flair, sondern du findest auch Orte, wo sich die Einheimischen aufhalten. Weißt du, was ich meine? Wo die einkaufen gehen. Ich habe so tolle Ecken entdeckt. Da wäre ich never ever wäre ich da reingegangen. Ja, also so in diese Gebiete, wenn ich nicht einfach losgelaufen wäre. Da gab es dann richtig tolle Klamottis für bezahlbares Geld, sage ich jetzt mal. Barcelona ist auch nicht so günstig, ne? Und komischerweise finde ich auch immer was Leckeres zu essen.
1: Ja, weil es halt einfach weg von den Touri-Spots ist.
0: Genau.
1: Und man einfach da ist, wo die Locals leben. Da hast du schon recht. Ist schon praktisch, ja. So ging es mir neulich in Lissabon. Da war ich mit meiner Cousine vor ein paar Monaten. Dann sind wir auch einfach durch die Straßen gelaufen und haben mega den süßen Souvenirshop gefunden und haben total die originellen Kühlschrankmagnete gefunden und mitgenommen. Richtig gut.
0: Ja gut, Lissabon war ich auch kürzlich, tatsächlich, ja.
1: Echt?
0: Und das ist jetzt, es war Anfang April.
1: Ach, wie cool, okay. Ich war Ende März.
0: Wahrscheinlich noch fast zur selben Zeit, ne? Ist ja der Hammer.
1: Ja.
0: Aber da finde ich auch, stimmt, die haben auch so ganz viele Gassen, ne? Und wenn man da mal so reinschlüpft und dann, ja, fantastisch.
1: Kann man sich voll drin verlieren.
0: Genau. Ja. Was würdest du anderen empfehlen, wenn die das noch nie so gemacht haben?
1: Einfach drauf loslaufen und aufs Beste hoffen. Also einfach mal weg von diesen Touri-Spots und in die abgelegenen Viertel gehen.
0: Okay, alles klar. Dann danke dir, Marie. Eine schöne Nacht noch. Und ja, ihr könnt anrufen. 08000 900901 ist die Nummer hier zu uns im Studio. Und die Frage, was begeistert euch?

0: Big FM ist hier mit dem Night Talk und heute wollen wir von euch wissen, wofür ihr brennt. Ja, was gibt euch die richtig guten Vibes oder neue Motivation? 08900901 ist die Nummer hier zu uns ins Studio. Und am Telefon haben wir jetzt den Antonio. Hallo Antonio.
1: Hallo.
0: Was ist es denn bei dir? Was begeistert dich?
1: Fußball.
0: Okay, warum? Erzähl
1: Weil
0: mal.
1: Weil ich Fußball. Fußball ist meine Leidenschaft und ich liebe Fußball.
0: Das heißt, du spielst auch selber?
1: Ja.
0: Okay. Du musst im Hintergrund das Radio auslassen, sonst hören wir dich hier nicht richtig.
1: Okay.
0: Ja?
1: Ja.
2: Antonia, erzähl mal, was begeistert dich an Fußball?
1: Also die Art zu spielen.
2: Die Art zu spielen, das musst du mir erklären.
1: Also, als ich 4 war, bin ich in meinen Verein gewechselt und ab da spiele ich schon regelmäßig Fußball.
2: Und wie alt bist du jetzt, wenn ich fragen darf?
1: 10.
2: Wow, seit 6 Jahren also schon? Seit 6 Jahren spielst du Fußball?
1: Ja.
2: Okay, und also irgendwo im Verein?
1: Ja.
2: Nehme ich an. Okay, welche Jugend ist das jetzt mittlerweile?
1: E2.
2: E2, E-Jugend, okay. Und was für eine Position spielst du?
1: Ich spiele Mittelfeldspieler.
2: Okay, wow. Versuch uns mal zu erklären, weil ich meine, Fußball ist jetzt so der Volkssport, ne? Die meisten Deutschen lieben Fußball, jetzt kommt bald die WM. Was ist es, wo du sagst, da hängt dein Herz dran?
1: Am Schießen.
2: Am Schießen, okay. Wie viele Tore hast du schon geschossen?
1: Ich weiß nicht.
2: Zu viele, wahrscheinlich.
1: Ich glaube schon.
2: Super. Und wovon träumst du, wenn du jetzt mal denkst, dass du nicht mehr 10, sondern doppelt so alt bist? 20 oder so?
1: Denkst eine Fußballlegende.
0: Wow.
2: Wärst du gerne?
1: Ja.
2: Okay. Okay, da musst du noch ein bisschen was für tun wahrscheinlich, ne?
1: Mhm.
2: Gut, was sagt der Trainer über dich?
1: Der sagt auch, ich bin gut.
2: Ja, okay. Hast du schon irgendwelche Auswahl-Meetings mit dem DFB?
1: Nein.
2: Kommt noch wahrscheinlich, ne?
1: Hoffe ich auch.
2: Okay, wow. Also, dann wünschen wir dir mal viel Erfolg bei deiner Fußballerkarriere. Möchtest du so ein Neuner werden?
1: Wie bitte?
2: Möchtest du so ein Neuner werden? Wie Toni Kroos?
1: Nein, so wie Ronaldo lieber.
2: Okay, lieber wie Ronaldo. Das ist dein großes Vorbild?
1: Ja.
2: Okay.
0: Dann drücken wir dir die Daumen, dass das funktioniert, ne?
2: Absolut, genau.
0: Dann Antonio fleißig weiter trainieren, würde ich sagen. Und in 10 Jahren sehen wir dich vielleicht im Fernsehen, ne?
1: Ja.
2: Oder schon früher, Claudi. Vielleicht schon mit 17 oder mit 18, wer weiß.
0: Weiß man nicht, genau.
2: Wir drücken dir die Daumen, Antonio. Alles Gute und danke für deinen Anruf. Ja, mach's gut, gute Nacht.
1: Bitte. Ciao. Tschüss, gute Nacht.
0: Tschüss. 08900901 ist die Nummer hier zu uns ins Studio. Und ihr habt's mitbekommen, was begeistert euch? Das ist unser Thema heute.

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4: Was begeistert dich? Das ist unser Thema heute hier. 08900901, die Nummer hier zu uns im Studio. Und durchgeschafft hat es auch Eileen aus Günzburg. Hallo, Galin. Hörst du mich?
5: Ja, hallo.
4: Hallo. So, erzähl, was begeistert dich?
5: Also ich finde Adasachi krass, weil ich finde einfach, dass er halt immer seine Ziele durchzieht und andere da halt damit auch zeigt, dass man alles schaffen kann, wenn man an sich glaubt. Und ich finde es einfach krass, was er halt auch so macht und seine Challenges einfach.
4: Ist es auch für dich so eine Art Vorbild?
5: Ja, irgendwie schon, weil ich mir denke so, wenn er zeigt, dass man alles schaffen kann, wenn man sich glaubt, dann denke ich, dass ich das auch schaffen kann, wenn ich halt fest an mich glaube.
4: Okay, jetzt im Allgemeinen oder bist du auch eine Läuferin?
5: Also ich bin Tänzerin und daher glaube ich auch schon daran so.
6: Hi Aline, meine Söhne gucken den auch in den letzten Tagen. Der ist ja irgendwie die letzten Tage durchs Death Valley gelaufen, ne?
5: Genau.
6: Und ich frage mich ehrlich, was begeistert Menschen, dem live bei diesem Lauf zuzugucken, wenn die Kamera neben ihm herfährt und einfach Stunden über Stunden zeigt, wie der läuft? Was ist da inspirierend für dich dran?
5: Weil ich halt finde, dass man auch dann auch die Realität dazu sieht, wie das richtig alles abläuft und sowas. Also ich habe auch zu Hause den Stream angeschaut, jeden Tag. Und ich fand es einfach krass, dass wenn ich einfach mal lag, dass er einfach gelaufen ist und die ganze Zeit durchgezogen hat.
6: Okay, kriegt man da nicht ein schlechtes Gewissen?
5: Ja, schon irgendwo, ja.
4: Aber es hat so ein bisschen was, weißt du, an was mich das erinnert? Das hört sich jetzt auch blöd an, aber diese typischen Putzvideos auf Insta. Die inspirieren auch irgendwie, oder? Ich weiß nicht, aber wir Frauen sind doch echt Banane im Kopf, ne? Aber das ist doch auch inspirierend.
6: Ja, so von der Couch aus könnte ich mir das auch sehr inspirierend vorstellen.
4: Ihr müsst das Radio im Hintergrund ausmachen, weil sonst, wir hören hier nur Gerausche.
5: Ja, das Radio ist tatsächlich aus, wir sind auch rausgegangen extra.
4: Okay, ich weiß nicht, was ihr nebenbei macht. Joggt ihr oder was?
5: Nee.
4: Ihr trainiert schon mal vor.
5: Ja, klar.
4: Okay, aber es ist sehr laut im Hintergrund. Ich hoffe, wir hören euch gleich besser hier.
5: Ja.
6: Aline, versuch uns noch mal ein bisschen zu erklären, was da so inspirierend ist für dein Leben von diesem Menschen Adasachi.
5: Ja, weil er sagt ja, dass man halt immer an seine Ziele glauben sollte und dass man halt alles schaffen kann, wenn man fest daran glaubt und alles dafür tut. Und ich finde, man kann sich das immer als Vorbild dann nehmen, dass wenn du wirklich ein Ziel vor Augen hast, dass wenn du daran glaubst und viel dafür tust, dass du es auch dann am Ende schaffst.
6: Was ist dein Ziel?
5: Mein Ziel ist es halt, erfolgreich im Leben zu sein, dass ich halt gesund bleibe und auch immer fit bleibe und dass meine Familie gesund bleibt und ja.
6: Okay, das sind jetzt irgendwie so Pauschalwünsche, ne? So erfolgreich im Leben.
5: Ja.
6: Mach's mal konkreter, bitte. Wovon
5: dass
6: träumst du?
5: Dass ich mit dem Tanzen erfolgreich werde, also erfolgreich, als ich jetzt schon bin und dass halt alles so läuft mit dem Tanzen, wie ich es mir auch vorstelle.
6: Okay, erfolgreicher, als du jetzt schon bist.
5: Ja.
6: Wie tanzt du? Wo tanzt du? Was hast du schon abgeräumt an Preisen?
5: Also ich bin schon Weltmeisterin, ich bin Europameisterin und mehrfach deutsche Meisterin.
4: Wow,
6: wir telefonieren mit einer Welt- und Europameisterin.
4: Ja, da haben wir
5: auch. Dankeschön.
6: Der Hammer.
4: Wahnsinn. Was gibt's denn da noch Größeres, bitte?
6: Ja, gell?
5: Also ich würde gerne einmal bei Red Bull Dance tanzen, weil Red Bull hat auch so ein Tanzbattle, da würde ich gerne tanzen.
4: Warte mal ganz kurz, Eileen, ist das dann Hip-Hop oder was?
5: Ja genau, Hip-Hop. Wir machen auch verschiedene Styles an der Tanzschule, aber hauptsächlich Hip-Hop.
4: Wow. Warst du bei den Olympischen Spielen dabei?
5: Nee, da war ich nicht dabei.
4: Oh. War ja auch, ja.
5: Ja, das ist aber auch einer meiner Ziele, mal so erfolgreicher zu sein und da mal zu tanzen.
6: Okay, ich versuche es gerade zu verstehen, was mir ein bisschen schwerfällt, weil ich denke so, aber ich bin da einfach wahrscheinlich zu wenig natürlich in der Szene drin, aber ich denke so, wenn man Weltmeisterin ist, dann kann doch irgendwie nicht noch mehr kommen. Also ich glaube, dass Red Bull dann nochmal eine besondere Challenge ist, da das machen zu dürfen oder zu können, dann irgendwie die Tür aufzukriegen, aber ist der Titel dann höher? Oder geht es da einfach nur um die Anerkennung?
5: Also ich denke eher halt um die Anerkennung, weil ich mir denke, dass halt Red Bull also die Stance einfach schon so krasser ist, weil da tanzen jetzt nicht nur irgendwelche Leute, sondern da tanzen wirklich krassere Leute, die auch Weltmeister mehrfach sind. Und wenn du da selber auch mal tanzt, dann fühlt sich, glaube ich, schon einfach krass an.
6: Einfach dann so der Next Step, oder? Nach dem Motto, Weltmeister ist jetzt so, hast du hinter dich gebracht und jetzt, wo ist die neue Herausforderung?
5: Genau.
6: Okay. Ja gut, dann kann ich das verstehen, dass der Ada Sachi dich da inspiriert. Und
5: ja.
6: Ich wünsche dir, dass dein Traum in Erfüllung geht. Und ich würde sagen, so was du uns vorhin gesagt hast, glaub an dich und zieh's durch und gib nicht auf und immer weiter.
5: Dankeschön.
6: Alles Gute für dich, Aileen.
5: Dankeschön.
4: Mach's gut, Aileen.
6: Ciao.
4: Viel Glück. Tschüss. 08900901 ist die Nummer hier zu uns ins Studio. Und heute geht es um die Frage, was begeistert dich?

0: Schön, dass ihr mit dabei seid. Hier ist der Big FM Night Talk und unser heutiges Thema lautet: Für was begeisterst du dich? Und hier bei mir ist jetzt die liebe Nathalie und die fragen wir mal ganz direkt.
1: Hi, schön, dass ich wieder da bin.
0: Ja, genau. Leg los, was begeistert dich?
1: Also ich glaube, was mich am meisten begeistert, ist die Freiheit, machen zu können, was ich will, den Luxus zu haben, nicht nachdenken zu müssen. Also quasi ne, Gesundheit, das Geld, Reisen, alles, was einen oder was mich persönlich glücklich macht. Ich glaube, das ist es letztendlich.
0: Ich hätte jetzt gedacht, jetzt kommt irgendwie, ach ja, keine Ahnung, ein bestimmter Urlaubsort oder irgendeine bestimmte Sache, aber so im Allgemeinen diese Zufriedenheit.
1: Genau, innere ja. Zufriedenheit einfach. Ich habe auch irgendwie dauernd den Begriff, so diese Freiheit in mir zu haben, was mich glücklich macht.
0: War das schon immer so?
1: Nein.
0: Okay, dann erzähl, wie hast du das erreicht?
1: Ich glaube, ich bin noch dabei, es zu erreichen. Es war definitiv nicht immer so und das ist auch ein Prozess. Man muss ja auch erstmal wissen und lernen, wer man selbst ist, was man will, was macht einen glücklich. Es gibt bestimmt Menschen, die das sofort wissen, ich nicht. Und ja, das kommt so, Step by Step. Und sich auch Dinge zu trauen und nicht Verpflichtungen zu erfüllen, die dir andere geben oder...
0: Aber eigentlich könnte man auch sagen, du bist begeistert im Prinzip von dir selber und von deinem Leben, oder? Stößt es nicht bei anderen ein bisschen komisch auf?
1: Immer mehr, ja. Es ist interessant, ne? Aber wenn es halt ausstößt, sind es dann die richtigen Menschen in deinem Leben, die es dir nicht gönnen. Und es ist ja nicht so, dass mir das alles zufliegt, sondern da ist viel Arbeit dahinter.
0: Mhm.
1: Man baut sich das Leben auf, man ist mutiger, man muss Entscheidungen treffen. Da kommt so viel zusammen und ja... Aber dafür ist das Leben da, um das zu leben, um zu erfahren, um einfach die Dinge zu tun, die einem gut tun.
0: Es hat alles zwei Seiten einer Medaille, ja. Aber wie gesagt, wie du jetzt schon sagst, ne, du bist begeistert von dir, aber andere, ja, die gehen dann vielleicht, sind dann vielleicht keine Freunde mehr, weil sie es einfach nicht nachvollziehen können, weil du auf einmal so ein Selbstbewusstsein ausstrahlst oder so. Oder es auch sagst, ne, ganz klar. Hey, ich will leben und ich kann auch leben. Ich habe hier einen super Job und so und kann das auch voll durchziehen.
1: Aber das sind ja auch Grenzen, die man sich selber setzt. Also ich muss ja für mich entscheiden, an einem gewissen Punkt im Leben will ich so weitermachen oder was mache ich, damit ich glücklicher werde oder glücklich bin. Und wenn das andere triggert, warum triggert das denn jemanden? Also das ist auch immer die gute Frage für sich selber. Also ich merke das ja auch bei mir.
0: Ja, ich würde sagen, weil Neid eine Rolle spielt irgendwie.
1: Absolut.
0: Ne? Jeder
1: absolut.
0: Will das ja auch haben und sein und überhaupt. Ne?
1: Genau. Und da muss man halt was dafür tun, weil du selber weißt auch, ne, es kommt selten irgendwas angeflogen von alleine, sondern das ist alles immer, was man erstmal im Kopf anfängt, sich zu überlegen und dann einfach startet, das zu machen.
0: Okay. Aber jetzt erzähl mal, wenn man selber so in die Richtung kommen will, was muss man tun?
1: Mutig sein als erstes.
0: Ah, okay.
1: Ja. Also ich glaube, der erste Schritt ist schon mal der wichtigste und der schwerste. Einfach mal sich für oder was gegen entscheiden und zu sagen, okay, das ist jetzt mein Statement, das ist das, was ich machen möchte und den Weg einfach gehen. Das ist nicht immer easy.
0: Nee, das ist nicht easy und vor allen Dingen, ich bin ja auch eher so der mutige Typ, ja. Ich habe das ganz oft erlebt, dass dir die Freunde das dann oder Familie sogar ausreden wollen, ne?
1: Immer noch. Es gibt immer noch Ideen, wo ich manchmal denke, boah, ist ein bisschen crazy, aber
0: ja,
1: wo ganz viele sagen, ah, auf gar keinen Fall.
0: Ja.
1: Schau doch an, was du jetzt schon hast. Ja, ist auch so, aber man muss doch immer wieder
0: sich neu erfinden.
1: Korrekt.
0: Ja, sehe ich genauso. Wenn ich nach Hause komme zu Schatzi und diese ganze Autofahrt hier oder so, ne, dann rattert es ja auch im Hirn. Und dann sage ich, Schatzi, ich habe eine neue Idee. Und er so, nein, bitte nicht. Der kriegt wirklich ja. Schon einen Anfall davon, ne?
1: Ja, ist auch so. Aber man muss doch immer wieder
0: sich neu erfinden.
1: Korrekt.
0: Ja, sehe ich genauso. Wenn ich nach Hause komme zu Schatzi und diese ganze Autofahrt hier oder so, ne, dann rattert es ja auch im Hirn. Und dann sage ich, Schatzi, ich habe eine neue Idee. Und er so,

0: Freund.
1: Oh ja.
0: Das reicht, oder?
1: Das ist nochmal next level.
0: Genau, genau. Dann wünsche ich dir auf alle Fälle alles Glück der Welt, dass du deine weiteren Ziele erreichst und dann natürlich auch neue Ziele findest, weil wir wachsen ja auch an neuen Zielen, ne?
1: Stimmt.
0: Und dann danke schön, dass du hier warst.
1: Danke, dass du da bist.
0: Eine schöne Nacht.
1: Dir auch.
0: Mach's gut. Ciao. 08900901 ist die Nummer hier zu uns ins Studio. Ihr habt's mitbekommen. Wir sprechen heute über Begeisterung. Was begeistert dich oder was begeistert andere? Das kannst du uns gerne erzählen. Wie gesagt, klingel durch oder schick uns eine Voicemail unter derselben Nummer. Oder post uns einfach über Facebook oder Insta.

0: Big FM ist hier mit dem Night Talk und heute geht es bei uns um Begeisterung. Und am Telefon haben wir jetzt den Yunis aus Wiesbaden. Hallo.
1: Hallo.
0: Du hörst uns, ne? Erzähl mal, was begeistert dich?
1: Also mich begeistern Menschen, Berge, Landschaften, Natur. Stellst du Fragen oder soll ich einfach so frei reden?
0: Nee. Ich warte auf Joachim, ich habe gedacht, der will was sagen.
2: Ja, und ich dachte, da kommt noch was. Da kommt noch mehr, Yunis.
1: Joachim, du hast gerade David gesagt. Ist das jetzt der Joachim oder der David?
2: Ich bin der Joachim.
0: Nein, der Joachim ist bei mir im Studio. David ist am Telefon, der dich angenommen hat.
1: Ah, okay.
2: Und jetzt sind wir live. David.
0: Und jetzt sind wir live, genau. Kriegen wir hin, Yunis, oder?
1: Ja, sehr na, geil. Klar.
2: Okay, du willst fragen, du super. Kriegst eine Frage. Dich begeistern Menschen, okay. Kann ich nichts mit anfangen.
1: Warum denn?
2: Ja, dann sag mal, was begeistert dich denn an Menschen?
1: Es gibt so viele Menschen und so viele verschiedene Charaktereigenschaften und jeder denkt anders und jeder ist ein bisschen speziell. Und das ist doch schon faszinierend, oder?
0: Also da muss ich ihm recht geben, weil mich begeistern auch Menschen, weil da stecken immer Geschichten dahinter.
2: Ja, schon, klar.
0: Aber?
2: Nix aber. Ich will noch ein bisschen näher hören. Erzähl ein bisschen mehr.
1: Ja, du musst mir ja genaue Fragen stellen. So, es geht ja um die Denkweise oder was meinst du genau?
2: Du hast von Charakteren gesprochen. Und jeder ist so ein bisschen speziell, ne, hast du gesagt.
1: Jeder ist ein bisschen speziell.
2: Okay, wo bist du speziell?
1: Wie meinst du genau?
2: Ja, was ist deine Spezialität? Wo bist du ein bisschen mehr Schugge? Oder was ist deine Eigenart?
1: Ich habe mich jetzt nicht so genau analysiert, also ich analysiere eher andere Menschen.
2: Ja, das ist ja einfach. Ja, komm, dann lass uns ein bisschen drüber nachdenken. Was sagen denn deine besten Freunde über dich? Oder wann verdrehen sie die Augen? Oder wann fangen sie an, irgendwie die Augen zu verdrehen?
1: Also, ich weiß nicht. Also, wow, du hast gerade eine sehr schöne Frage gestellt. Also, beim nächsten Mal würde ich auf jeden Fall darüber nachdenken, wenn mal etwas ist.
2: Okay. Ich mach's dir leichter. Dann sag mal, was besonders schöne Charaktereigenschaften an anderen Menschen für dich sind.
1: Also es gibt ja geduldige Menschen, es gibt respektvolle Menschen, seriöse Menschen. Das sind so halt Eigenschaften, so, die ich bewundere. Mhm.
2: Also eher so die stilleren, die tieferen, oder?
1: Genau, die tieferen, die... Also es gibt halt so Leute auch, die man nicht einschätzen kann zum Beispiel. Das kann man auch nicht begründen.
2: Ja, und?
1: Also kannst du mir folgen?
2: Ja, ich versuche gerade so...
1: Weil jeder denkt ja ein bisschen speziell. Und es gibt ja halt Menschen, die sind halt ruhiger von der Art. Aber das ist jetzt nicht negativ und auch nicht positiv zum Beispiel. Man weiß jetzt nicht, okay, warum sind die denn so zurückhaltend und warum denken die denn so, wie sie gerade denken? Also es geht eher auch darum, dass ich mir auch Gedanken darüber mache, warum ist denn jeder so, wie er ist? Hol mir zwei Eistee bitte, für dich was zu trinken. Und einen Moment bitte.
2: Okay, ich versuche mal zu überbrücken.
0: Ich hätte gern Cheeseburger.
2: Genau, ich nehme eine Coke.
1: Ich bin gerade an der Tankstelle, wir holen uns was zu trinken, hocken uns jetzt auf den Parkplatz und quatschen dann mit euch gemeinsam. Ich bin noch mit einem Freund, der sitzt neben mir.
2: Ah. Okay. Du hast gesagt, wenn man Menschen nicht so richtig einschätzen kann, ich würde ja sagen, das macht ja durchaus auch manchmal ein bisschen Angst, oder? Wenn ich jemanden nicht... Wenn
1: nee,
2: ich
1: das
2: nicht
1: macht so interessant, also... Angst jetzt eher nicht, das geht ja um die Mimik und die Gestik, wenn du jetzt mit der Person halt sprichst.
2: Ja.
1: Wenn das halt schöne Blicke sind, ist das halt positiv, das macht ja keine Angst.
2: Okay.
1: Aber wenn jetzt einer böse guckt und du kannst ihn nicht einschätzen und er guckt kontinuierlich halt böse, dann würde ich mir Gedanken machen.
2: Yep. Aber davon sprechen wir nicht, ne? Du meinst jetzt im Moment die schönen Momente.
1: Genau, also es geht rein nur jetzt um die positiven Vibes
2: und
1: um die positiven Gedanken. Also ich mache mir generell nie so Gedanken über negative Sachen.
2: Das ist schon mal eine gute Grundeinstellung. Super.
1: Genau.
0: Würdest du sagen, dass du so Charaktere aus dem Gesicht lesen kannst bei Menschen?
1: Ja klar, also Mimik und Gestik ist ein sehr großer Faktor, um Menschen lesen zu können.
0: Finde ich auch.
1: Genau.
2: Und ist das jetzt so rein persönliches Interesse bei dir oder hast du irgendwie auch noch beruflich damit zu tun?
1: Nee, also beruflich jetzt nicht. Aber ich habe halt einen Freund, der scannt halt immer automatisch und analysiert automatisch immer Menschen. Und das hat mir halt auch so mal den Gedanken gegeben, darüber auch mal nachzudenken. Wenn man halt dann weiß, okay, es gibt so viele verschiedene Menschen, die bei gewissen gleichen Sachen halt immer unterschiedlich reagieren. Warum ist das so? Und weshalb? Oder? Und das ist halt auch immer die Frage.
2: Das stimmt. Und hast du eine Lösung oder hast du eine Antwort oder einen Teil von der Antwort?
1: Es gibt ja keine Lösung. Wir sind ja Menschen. Menschen sind ja nicht perfekt. Das heißt, jeder hat so sein gewisses Ding, wie er reagiert und wie er denkt. Und das kann man nicht ändern. Das ist einfach Fakt. Hm. Oder? Was sagst du dann dazu?
2: Ja, ich denke gerade drüber nach.
0: Also ich würde schon sagen,
1: wir sind ja keine AIs. Wir können ja besser werden, aber wir können ja nicht perfekt werden.
2: Dazu brauchst du Rückmeldung, oder? Von anderen Menschen, die es gut mit dir meinen.
1: Selbst wenn man Rückmeldung kriegt, kann man ja nicht perfekt werden.
2: Nein, das nicht.
1: Oder glaubst du, ein Mensch kann perfekt werden?
2: Ja, aber du hast ja gerade davon gesprochen, sich zu verbessern oder irgendwie besser zu werden. Ne?
1: Ja, man kann die beste Version aus sich selbst machen, aber man kann jetzt halt auch nicht sagen, okay, das ist die perfekte Art zu reagieren zum Beispiel. Jeder hat ja ist unterschiedlich. Also man kann nicht perfekt reagieren. Hm. Oder man kann nicht perfekt antworten, man kann nicht perfekt denken. Also was ist denn überhaupt perfekt denken? Oder was ist überhaupt perfekt reagieren?
2: Also wenn ich es wüsste, dann könnte ich viel Geld verdienen wahrscheinlich.
1: Warum denn? Was würdest du denn anbieten?
2: Ja, weiß ich nicht. Ich weiß es ja nicht.
0: Coachings wahrscheinlich. Zu horrenden Preisen.
1: Ja, also Coachings kann man auch anbieten mit 30% Wissen. Also so, das mit den Coachings. Also wenn wir jetzt wieder zurück zur Begeisterung kommen, dann bin ich auch begeistert von der Natur, von der Welt, von dem, wie es aufgebaut ist, warum es so aufgebaut ist. Okay. Oder weshalb ist das denn so aufgebaut? Oder warum ist das denn so, dass man mit einer Frau schlafen muss, um Kinder zu entstehen zu lassen? Warum ist das denn nicht anders? Mhm. Wieso ist das so? Kannst du mir folgen?
2: Ja, aber es ist gerade echt voll philosophisch, finde ich.
0: Ja, habe ich auch gerade gedacht.
2: Um die Uhrzeit,
0: mega.
2: Wow, Respekt.
1: Ja, also das Thema war ja Begeisterung. Ja? Ich bin begeistert von dieser Denkweise.
0: Ja. Also Joachim ist eigentlich auch ein Philosoph, von dem her passt jetzt
2: nein,
0: zusammen.
2: Ich bin kein Philosoph.
0: Natürlich,
2: nein, Quatsch.
0: Aber sicher.
2: Nein.
0: Ja, ich kenne dich anders.
2: Ich bin Theologe, das ist ein bisschen was anderes, ja, genau. Aber ich,
1: was heißt denn Theologe?
2: Einer, der die Wissenschaft von Gott studiert hat.
1: Was meinst du mit Wissenschaft von Gott, also Religion?
2: Genau, ja. In dem Fall.
1: Was hältst du denn von Religion?
2: Sehr viel, sonst hätte ich es nicht studiert. Ich verdiene damit mein Geld.
1: Was glaubst du?
2: An Gott, an den christlichen Gott, an den dreifaltigen Gott.
1: Das heißt, du glaubst, dass Jesus Gott ist?
2: Genau, dass Gott in Jesus Christus Mensch wurde.
1: Hast du denn die Bibel gelesen?
2: Ja, das gehört unter anderem zu diesem Studium dazu.
0: Bist du noch da? Da ist er noch, also in der Leitung sehe ich noch, aber wahrscheinlich unter sich gerade was
1: zu oder so. Nee, ich bin da.
2: Ich dachte, wir haben dich sprachlos gekriegt.
1: Nee, mich sprachlos nicht. Die Frage war einfach irgendwas Fruchtiges. Ich habe extra stumm gemacht, ich wollte jetzt nicht, dass die live im Radio hören. So, ich wollte jetzt. Also ich habe jetzt eine Frage.
0: Herrgott, ey.
1: Ich habe eine Frage, jetzt persönlich an dich.
2: Leg los.
0: Aber heute noch.
1: Ja, Jesus sagt ja in der Bibel, im Lukas 17, dass er sagt, dass er einen Gott anbetet. Wen meint er denn? Wenn doch Jesus Gott ist.
2: Ja, super Frage. Dreifaltigkeitssonntag ist tatsächlich nächste Woche. Da geht es genau darum, dass die Christen einen Gott verehren, der ein Gott in drei Personen ist. Gott ist der Vater, Jesus der Sohn und dann gibt es noch den Heiligen Geist. Hallo, wir sind wieder bei Pfingsten. Merkst du was? Der Kreis schließt sich, Claudia.
0: Ja, merkst.
2: Sozusagen diese positive Energie. Ich bin noch nicht fertig mit der Antwort. Darf ich noch? Oder?
1: Ja, klar, sorry.
2: Okay. Und ich finde eine schöne Umschreibung von dieser Dreifaltigkeit, also dass diese drei Personen doch verschieden und doch eins sind, finde ich, dass wenn du an dich selber denkst oder an dein Leben, dass du auch verschiedene Rollen in deinem Leben hast, oder? Du bist für den einen der Freund,
1: ja,
2: für die, deine da Eltern bist du das
1: sehr
2: Kind.
1: Sehr Schönes gesagt gerade.
2: Ja? Für deine Freundin oder deinen Freund, der Mensch, der liebt und so weiter. Und jedem von diesen verschiedenen Menschen zeigst du dich irgendwie gleich und doch auch immer wieder ein bisschen unterschiedlich, oder?
1: Da hast du was sehr Schönes gesagt, aber das Ding ist, jeder macht sich auch ein neues Upgrade für sein iPhone. Und wenn Gott sagt, ich habe euch den Judentum gegeben, ich habe euch den Christentum gegeben und jetzt kommt der Islam, dann ist das ein Upgrade. Da muss man sich auch daran halten. Und das ist eine Gegebenheit von Gott und nicht von uns Menschen.
2: Okay,
1: denn,
2: und du bist,
1: warum sage ich das?
2: Du bist Muslim?
1: Ich bin Muslim, ja, genau. Aber ja, einen Moment. Das Judentum hat ein zweites Testament. Warum ist das ein zweites Testament? Weil Menschen haben ein zweites Testament selber geschrieben. Christentum wurde dann heruntergebracht, haben sie sich dran gehalten und dann gab das zweite Testament. Das haben auch Menschen wieder geschrieben. Warum? Weil die Gegebenheiten im ersten Testament denen nicht gepasst hat. Und dann hat Gott wiederum den Islam heruntergebracht als letzte Religion. Das ist ein Upgrade. Das muss man doch auch irgendwie dann sich dran halten. Oder was sagst du dazu?
2: In deinem Verständnis ist es ein Upgrade. Ich würde sagen, ich bin mit meinem Christentum sehr zufrieden. Und du hast recht, du hast eben gesagt, das Judentum hat das zweite Testament geschrieben. Also du meinst wahrscheinlich das erste. Und dann kamen die Christen mit dem zweiten Testament oder dem neuen Testament und im Gegensatz zum, oder in Ergänzung zum alten Testament. Genau.
1: Und, ja, aber guck mal, ich als Mensch, also guck mal, für mich zum Beispiel, ich habe auch Freunde, sind Juden, sind religionslos, sind Muslime. Für mich als Mensch ist das ja okay. Aber für Gott ist das ja nicht okay. Weil Gott gibt ja, Gott hat ja die Welt gemacht und Gott hat ja Vorschriften. Das heißt, man muss sich ja daran halten, was Gott sagt und nicht, was Menschen davon halten. Weil ich für mich zum Beispiel, Joachim, wir könnten jetzt was trinken gehen, wir würden uns verstehen, wir würden bis ans Ende unseres Lebens uns sehr gut verstehen, als Nachbarn sehr gut auskommen, alles wäre top und okay, wir würden lachen, aber wenn wir dann vor der Waage stehen, stehst du nicht vor mir, sondern vor Gott.
2: Wenn wir vor der Waage stehen, das habe ich
1: genau, das ist ja bei euch auch so. Vor der Waage heißt ja am Tag des jüngsten Gerichts, das ist ja im Christentum genauso.
2: Ah, genau. Du meinst,
1: ja. Aber da sagt ja Jesus, dass er alle Sünden auf sich nimmt. Das heißt, wenn wir so gehen wie im Christentum, könnten wir ja jetzt machen, was wir wollen. Denn Jesus sagt ja in der Bibel, dass wir alles, dass er alle Sünden auf sich nimmt. Aber wenn das so ist, warum gibt es dann den Kampf mit dem Antichristen? Was ist das denn für ein Kampf in der Bibel? Wenn doch wir eh ins Paradies kommen. Wissen Sie, das sind so ein paar Zustimmigkeiten, aber das könnten wir ja nächste Woche, will ich jetzt nicht so detailliert jetzt da reinkommen. Wir waren ja bei Begeisterung, wir sind jetzt ein bisschen
0: Ich glaub's auch. Ich bin schon weg. Ich bin schon gegangen.
1: Ja, also tut mir leid. Also,
2: Jetzt stellst du die richtig guten Fragen, ja.
1: Ich bin ein gläubiger Muslim. Wissen Sie, was ich meine? Und wenn das darum geht, also ich bin wie ein Krieger für den Islam, also was mit detaillierten Antworten geht, weil ich kenne mich sehr gut aus und ich gebe Fakten. Also es sind Fakten. Ich würde nicht was sagen, was ich denke. Ich sag, was im Buch steht. Also egal, was ich über Religion sage, das steht im Buch drin.
2: Im Heiligen Koran.
1: Das hat Gott gesagt. Genau. Und das Ding ist, in der Bibel kannst du ja nicht sagen, das hat Gott gesagt, weil das hat Lukas oder Matthäus gesagt. Das ist ja nicht Gott. Das sind ja nicht mal Propheten.
2: Genau, jetzt wird wieder ein bisschen prophetisch, vielleicht auch prophetisch.
1: Genau,
2: tatsächlich, aber ein bisschen philosophisch. Und dann ist die Frage, inwieweit der Koran Gott inspiriert ist oder dann auch letzten Endes, wie die Bibel auch, Gottes Wort zwar darstellt und enthält, aber eben dann doch in Menschenwort, weil irgendwelche Menschen seinerzeit dann, Mohammed hat das dann aufgeschrieben. So würde ich das sehen.
1: Ja, aber also ja. Da kann ich dir einfach nur sagen, da muss man sich ein bisschen mehr darum befassen, weil ich habe einen poetischen Satz von Einstein gelesen. Einstein war einer der schlauesten Menschen der Welt und hat gesagt, schlaue Menschen werden zum Islam konvertieren. Warum? Weil der Islam ist nicht nur Poesie, sondern auch Geschichte.
0: Naja, aber
1: und deswegen würde ich zum Thema Religion, ganz einen Moment, zum Thema Religion würde ich dann sagen, jeder sollte sein Selbst finden und das alles für sich. Also Religion ist immer so ein bisschen privater. Da würde ich jetzt auch sagen, jeder sollte das für sich selber finden. Da muss man jetzt auch nicht darüber diskutieren, weil das Ding ist, jeder hat verschiedene Meinungen. Du hast deine Meinung, Joachim hat seine Meinung, ich habe meine Meinung.
0: Genau.
1: Und was am Endeffekt die richtige Wahrheit ist, das können wir erst am Tag des jüngsten Gerichts sehen. Aber dann ist es ja schon zu spät für alle.
0: So sieht's aus. Also immer guter Mensch sein, ganz einfach. Und ich glaube, das steht in jeder Religion mit drin, ne?
2: Absolut, ja.
1: Ja, genau. Also deswegen meine ich ja gerade, deswegen folge ich ja auch der Religion, weil mir wird ja befohlen, ein guter Mensch zu sein. Wenn der jetzt stehen würde, ich sollte Leute töten, würde ich mir Gedanken machen, ob das authentisch ist. Aber da steht ja nur drin, ich soll spenden, ich soll gut sein, ich soll mich um die Familienbande pflegen, ich soll beten, ich soll an Gott denken, ich soll dankbar sein. Also sind ja gute, positive Dinge. Deswegen mache ich mir jetzt auch keine Gedanken.
0: So ist es. Und so ist es ja auch im christlichen Glauben. Von dem her passt es ja. Also sei ein guter Mensch und passt alles.
1: Aber jeder muss man ein Upgrade machen. Es geht ums Upgrade.
2: Wir sehen uns im Himmel, Younes.
0: Ja.
1: Inshallah.
2: Inshallah, genau. Danke dir.
0: Danke.
2: Mach's gut. Habt eine gute Nacht. Ciao.
1: Es hat mich gefreut. Schönen Tag noch.
0: Euch auch. Mach's gut. Tschüss.
1: Tschüss.
0: 08900901 ist die Nummer hier zu uns im Studio. Und es geht um Begeisterung. Was begeistert dich?

0: Big FM ist hier mit dem Night Talk. Was begeistert dich? Unser Thema heute. Und du wolltest noch deine Zahlen Dings da.
1: Die Zahlensymbolik bei Pfingsten, die ist so geil.
0: Okay, ja. Entschuldigung. Leg also, los.
1: Was habe ich vorhin gesagt? Hast du zugehört? Pfingsten ist wann? Wie viele Tage nach Ostern?
0: 40. Scheiße.
1: Ah, Claudia, bei dir müssen wir nochmal ganz bei Null
0: Nachhilfe,
1: anfangen. Das
0: Nachhilfe.
1: War Christi Himmelfahrt.
0: Ey, sorry, das ist schon... aber heute war wirklich viel los hier, ja? Da kann man sich nicht alles merken.
1: Ja, uns rauchen immer noch die Köpfe, oder? Von ja. Junis eben, die Philosophie.
0: aber sehr geil.
1: Nein, Pfingsten heißt deswegen Pfingsten, weil es von Griechisch Pentekoste kommt. Und Pentekoste heißt nichts anderes als der 50. Tag. Also 50
0: da
1: Tage
0: nach. Da war ich
1: nach.
0: Doch nah dran. Also
1: ja,
0: nicht rum.
1: Aber warum ist jetzt 50, mein Gott? Warum ist es genau 50 Tage nach Ostern?
0: Weil
1: das
0: die
1: ist
0: irgendwann
1: so wichtig.
0: Wahrscheinlich gesagt haben, es sind einfach 50 Tage, oder?
1: Nee, das ist ja langweilig. Komm, das wäre eine Definition. Bibel, wir haben es mit der Bibel zu tun, da ist alles symbolträchtig. Geht ganz viel mit Zahlen. Und was ist eine heilige Zahl? Oder die heilige Zahl ist...
0: Keine Ahnung.
1: Schöpfungsgeschichte?
0: 7 Tage.
1: Genau, 7. 7 ist die heilige Zahl, ne? So, ja. Was ist jetzt 50? Denk mal an die 7er Reihe.
0: Keine Ahnung, ey, wir haben kurz
1: was
0: vor Mitternacht.
1: Was ist 7 mal 7?
0: Erklär einfach, was es ist und Punkt.
1: Was ist 7 mal 7?
0: Erklär einfach. Es sind keine 50.
1: Feiner Sand, sagt mein Sohn immer. Na, genau, es sind 49. Aber 7 mal 7 ist dann die vollkommene Vollkommenheit, ja? Und wenn du jetzt noch 7 mal 7, Achtung, plus 1, kannst du sagen, also mehr geht echt nicht. Und deswegen 50 Tage nach Ostern.
0: Oh mein Gott.
1: Ich find's geil.
0: Ernsthaft
1: ich find's
0: jetzt?
1: Richtig gut, ja.
0: Oh, Joachim, nicht dein Ernst.
1: Das ist ein Traum. Mathematisch ein Traum.
0: Ja. Gibt's noch mehr Zahlen, die du hier loswerden willst?
1: Wir könnten noch über von Leichnam reden, das haben wir in 10
0: ja,
1: Tagen.
0: Dann diskutieren wir hier gleich vor der Tür
1: 60
0: weiter.
1: 60 Tage nach Ostern.
0: Ich werde dich jetzt abdrehen. Ja. So, ihr Lieben, das war's mit dem Night Talk für heute. Joachim ist warm geredet. Dank Younis, herzlichen Dank nochmal.
1: Genau,
0: ja, und,
1: wir telefonieren nächste Woche.
0: Euch morgen einen wundervollen Feiertag und ja, in diesem Sinne sagen wir Tschüss.
1: Kommt gut durch die Nacht und bleibt begeistert.
0: Genau. Gute Nacht an alle Nachtschwärmer.

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2: Lass mal auf Affensafari gehen. Also Monkey Safari. So heißt zumindest die Veranstaltung. Und zwar im Zimmer in Mannheim. Geht los heute Abend 23 Uhr. Und da kommt dann das DJ-Duo Monkey Safari. Sind Brüder übrigens. Und die sind echt eine feste Größe in der Elektro-Landschaft und Musik in Deutschland. Haben ihren eigenen Sound. Der ist auch Teil des Clubs und von Festivals weltweit. Ist so ein bisschen zwischen House und Indie-Dance. Und es wird gegroovt.
0: Was geht noch ab in Baden-Württemberg?
1: Sag uns Bescheid.